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1: Wir hätten für dich normalen Verkehr auf den Straßen in der Region gut und sicher ankommen.

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1: Ich bin Yves Simon. Fast 12.000 Hitzetote hat es in diesem Jahr in Deutschland schon gegeben und Sozialverbände schlagen jetzt wegen der Sommerhitze Alarm und warnen vor allem vor lebensgefährlichen Folgen für obdachlose Menschen. Die Bundesarbeitsgemeinschaft Wohnungslosenhilfe fordert, Hitzeschutz muss zur Pflichtaufgabe von Staat und Kommunen werden. Da braucht es auch mehr Geld vom Bund. Und der Sozialverband Deutschland verlangt flächendeckende Hitzeaktionspläne. Nicht nur an Land, auch im Meer macht sich die Hitze deutlich bemerkbar. Vor der Küste Mallorcas, da ist jetzt eine neue Rekordwassertemperatur gemessen worden. Westlich der Insel hat eine Messboje 33 Grad gemessen. So ein hoher Wert ist in Spanien noch nie im Meer nachgewiesen worden. Hohe Wassertemperaturen begünstigen auch Unwetter und Wirbelstürme. Schweres Feuer im Landkreis Aichach-Friedberg in der Nacht. Beim Brand eines Schweinestalls sind alle 1600 Tiere verendet. Menschen sind nach Polizeiangaben aber nicht verletzt worden. Die Feuerwehr ist schon die ganze Nacht über mit 250 Kräften im Einsatz. Wegen der starken Rauchentwicklung zwischen Hörmannsberg und Ried sollen Anwohner auch Fenster und Türen geschlossen halten. Deutschland ist zwar nicht Kreuzfahrernation Nummer 1, das sind die USA, aber die zweitmeisten Kreuzfahrten werden von Deutschen gebucht. Wie umweltfreundlich sind Kreuzfahrten aber wirklich? Im neuen Umweltranking des Naturschutzbundes NABU schneiden die norwegischen Reedereien Havila und Hurtigruten zwar wieder am besten ab, aber selbst sie erreichen nicht mal die Hälfte der möglichen Punkte. Soy Tasovali berichtet.
2: Wer eine Kreuzfahrt bucht, muss beim Klimaschutz weiter deutliche Abstriche machen. Der NABU sagt, auch die besten Anbieter sind noch weit von einer wirklich umweltfreundlichen Reise entfernt. Die Umweltschützer haben unter anderem geprüft, ob die Schiffe ohne Schweröl fahren, Landstrom im Hafen nutzen und ihre Abgase reinigen. Gleichzeitig boomt die Branche weiter.
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3: Wir hätten für dich normalen Verkehr auf den Straßen in der Region gut und sicher ankommen.
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4: Der heutige Freitag zeigt sich sehr, sehr sonnig. Temperaturen 29 bis 31 Grad in der Nacht. Auch kein Regen in Sicht. Auch das Wochenende bleibt weiter sonnig und hochsommerlich warm.
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1: Ich bin Yves Simon. US-Präsident Trump startet wieder einen neuen Anlauf, das Geburtsrecht für bestimmte Gruppen in den USA einzuschränken. Ein Dekret soll verhindern, dass Babys von Müttern, die nur für die Geburt einreisen, automatisch US-Staatsbürger werden. Und das trotz eines klaren Urteils des Supreme Court zugunsten dieser Praxis. Kritiker sprechen von einem Angriff auf den 14. Verfassungszusatz. Trumps Vorstoß dürfte wieder vor dem Gericht landen. Nach dem Fund einer Sprengstoffdrohne am Flughafen Leipzig-Halle sieht die FDP-Verteidigungspolitikerin Strack-Zimmermann Russland hinter dem Vorfall. Sie ist damit die erste bekanntere Politikerin, die das so klar ausspricht. Die Behörden ermitteln noch und wollen sich bisher nicht festlegen. Strack-Zimmermann meint im Gespräch mit dem Kölner Stadtanzeiger aber, dass es das Ziel Russlands ist, die öffentliche Meinung in Deutschland zu beeinflussen und vor allem vor Wahlen Angst und Widerstand gegen die Ukraine-Hilfe zu schüren. In Straubing startet heute das Gäuboden-Volksfest. Nach dem Oktoberfest in München ist es das zweitgrößte Volksfest in Bayern. Ab 16 Uhr ist das Gelände geöffnet. Kurz danach zieht der traditionelle Volksfestauszug mit über 3.500 Teilnehmern zur Festwiese. Offiziell wird dann morgen erst eröffnet von Bundeslandwirtschaftsminister Rainer. Etwa 1,3 Millionen Besucher werden dieses Jahr wieder erwartet. Die Maßbier kostet etwa 13,30 Euro. Das ist 40 Cent mehr als noch im letzten Jahr. Es geht wieder los. Mit einem Duell zweier Traditionsvereine startet die neue Saison in der zweiten Fußball-Bundesliga. Der VfL Bochum empfängt zum Auftakt heute Abend im Ruhrstadion Hertha BSC. Für uns berichtet Tine Klimach, wer sind denn die Favoriten auf den Aufstieg dieses Jahr?
2: Da muss man ganz klar sagen, der VfL Wolfsburg, der letzte Saison aus der ersten Bundesliga abgestiegen ist. Denn Wolfsburg hat alleine ungefähr so viel Geld ausgegeben wie der ganze Rest der Liga zusammen. Die haben also den teuersten Kader und gelten als absoluter Favorit. Dahinter gibt es eine ausgeglichene Liga, die eine ganze Menge Spannung verspricht.
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3: Für dich aktuell normaler Verkehr auf den Straßen in der Region. Gute Fahrt.
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4: Der heutige Freitag zeigt sich sehr, sehr sonnig. Temperaturen 29 bis 31 Grad in der Nacht. Auch kein Regen in Sicht. Auch das Wochenende bleibt weiter sonnig und hochsommerlich warm.
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1: Ich bin Yves Simon. Guten Morgen. Der Drohnenvorfall am Flughafen Leipzig-Halle beschäftigt jetzt die obersten Ermittler in Deutschland. Die Bundesanwaltschaft hat den Fall übernommen. Sie spricht von einem Angriff mit besonderer Bedeutung für die Sicherheit des Landes. Für uns berichtet Soita Sowani.
2: Die Ermittler gehen inzwischen davon aus, dass die Täter die Explosion auf dem Flughafengelände ganz gezielt auslösen wollten. An der Drohne befanden sich laut der Bundesanwaltschaft professioneller Sprengstoff und ein Zünder. Außerdem soll eine Frachtmaschine beim Durchstarten mit einer zweiten Drohne zusammengestoßen sein. Auch dazu wird gerade ermittelt.
1: Im US-Bundesstaat New Mexico ist der Facebook-Mutterkonzern Meta jetzt zu 567 Millionen Dollar Strafe verdonnert worden. Ein Gericht sieht die psychische Gesundheit von Kindern in Gefahr. Konkret werfen die Richter Meta vor, die Algorithmen so zu trimmen, dass die Plattformen von Meta abhängig machen. Das Gericht fordert deswegen auch strengere Nutzungsbegrenzungen für Minderjährige. Meta will in Berufung gehen und betont, man habe eine gute Bilanz beim Schutz von Jugendlichen. Der Geruch nach Stall und frischem Gras. Für viele, die bei uns in Bayern auf dem Land aufgewachsen sind, ist das Alltag. Diese Stallluft hat sogar einen direkten Effekt auf unsere Gesundheit. Das zeigt jetzt eine neue Studie der LMU in München. Kinder, die in einer bäuerlichen Umgebung aufgewachsen sind, bekommen im Laufe ihres Lebens weniger Allergien, Heuschnupfen oder auch Asthma als Stadtkinder. Dieser sogenannte Bauernhof-Effekt ist damit zu erklären, dass sich in der Stallluft deutlich mehr Bakterien befinden. Die zweite Fußball-Bundesliga startet heute Abend in die neue Saison und den Auftakt machen ab 8:30 der VfL Bochum und Hertha BSC Berlin. Einige Regeln von der WM werden auch in der ersten und zweiten Liga jetzt neu eingeführt dieses Jahr. Eigentlich fast alles, muss man sagen, abgesehen von der Trinkpause. Zum Beispiel kann der Schiri bei Abstößen oder auch Einwürfen einen Countdown anzeigen. Wird der überschritten, dann gibt's Ecke oder einen Einwurfwechsel.
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3: Und uns liegen derzeit keine Störungsmeldungen für dich vor, egal wohin du unterwegs bist. Gute Fahrt.
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4: Der heutige Freitag zeigt sich sehr, sehr sonnig. Temperaturen 29 bis 31 Grad. In der Nacht auch kein Regen in Sicht. Auch das Wochenende bleibt weiter sonnig und hochsommerlich warm.
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1: Aktuell für dich normaler Verkehr auf den Straßen in der Region. Gute Fahrt.

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3: Ich bin Christian Augustin. Guten Morgen. Der Drohnenvorfall am Flughafen Leipzig-Halle beschäftigt jetzt die obersten Ermittler Deutschlands. Die Bundesanwaltschaft übernahm den Fall und spricht von einem Angriff mit besonderer Bedeutung für die Sicherheit des Landes. Die Ermittler gehen inzwischen davon aus, dass die Täter die Explosion auf dem Flughafengelände ganz gezielt auslösen wollten. An der Drohne befanden sich professioneller Sprengstoff und ein Zünder. Außerdem soll eine Frachtmaschine beim Durchstarten mit einer zweiten Drohne zusammengestoßen sein. Auch dazu wird gerade ermittelt. Bundesverkehrsminister Steffen Bilger hat nach einer Niedrigwasserfachkonferenz mehrere kurzfristige Maßnahmen angekündigt. Damit möchte man der Wirtschaft helfen, Lieferketten auf den wichtigen Wasserstraßen wie Rhein, Donau und Elbe aufrechtzuerhalten. Eine weitere Idee sind zum Beispiel Ausnahmen vom Sonn- und Feiertagsfahrverbot für Lkw für besonders betroffene Güter. Dazu stehen noch Gespräche mit den Bundesländern an. Der Facebook-Mutterkonzern Meta ist im US-Bundesstaat New Mexico zu 567 Millionen Dollar Strafe verdonnert worden. Ein Gericht sieht die psychische Gesundheit von Kindern in Gefahr, weil die Plattformen auf Abhängigkeit getrimmt sind. Man verlangt jetzt strengere Nutzungsbegrenzungen für Minderjährige. Meta will in Berufung gehen und betont, dass es eine gute Bilanz beim Schutz von Jugendlichen gibt.
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6: Sieht gut aus in Regensburg und der Region. Ich habe keine Meldungen für dich. Wenn du unterwegs bist, gute Fahrt.
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6: Hab ich auch noch keinen. Wenn du aber einen für uns haben solltest, dann sei so gut. Schreib eine kurze WhatsApp, wenn du noch nicht fähig bist zu telefonieren. 0160 89 70 89
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8: Wir haben aktuell 18 Grad in Regensburg am Westbad Weiher und 18 in Peinten. Heute Mix aus Sonne und Wolken, maximal 28 Grad.
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8: Guten Morgen.
6: Guten Morgen. Einer gähnt mich hier einmal quer durchs Studio an. Na, sag mal.
8: Ja, es ist Freitag. Wir sind ready fürs Wochenende. Heute Morgen hat es noch ein paar Schauer gegeben. Deswegen jetzt nochmal ordentlich lüften. Es ist sehr angenehm aktuell draußen.
6: Für dich auf dem Weg ins Bad.

0: Sonnenaufgang um 6.09 Uhr über den Dächern Regensburgs und Sepp und Rita Ora gibt's hier auf Gong FM.
1: Ich habe halt was gelesen, das muss ich dir auch unbedingt vorlesen und ich möchte auch direkt dein Gesicht dazu sehen.
0: Ja.
1: Also, ein Politiker aus Mannheim sorgt gerade für Aussehen, weil er zu einer Swinger-Party ins Rathaus eingeladen hat.
0: Ja. Mutig.
1: Und dann haben sie noch darunter geschrieben, bla bla bla. Da gilt dasselbe Motto wie beim FC Schalke, der mit gleich 7 Kapitänen in die Saison geht. Jeder darf mal ran. Habe ich mir nicht ausgedacht, das steht da.
0: Also gut, wenn man nach Mannheim möchte, vielleicht mal im Rathaus vorbeischauen.
1: Ja,

0: Wir haben es 20 nach 6. Die Sonne kämpft sich so ein bisschen durch die Wolken. Wir haben aber auf jeden Fall angenehme Temperaturen an diesem Freitag. Du bist bei Gong FM. Wunderschönen guten Morgen.
1: Jonas, ich spiele jetzt ein paar Songs vor und du sagst mir, was die alle gemeinsam haben, ja?
0: Okay, ich bin ganz Ohr.
1: Okay, ich auch.
0: Okay.
1: Weißt du?
0: Ist ein Banger.

0: Kennen wir also auch,
1: kennen
0: oder?
1: Kennen wir auch.
0: Okay, einen habe ich noch. Achtung.
1: Auch stark.
0: So, was haben die gemeinsam?
1: Ich weiß nur bei einem Song, was das sein könnte.
0: Mhm.
1: Und ich glaube, es hat was mit dem Sommer vielleicht zu tun.
0: Genau so ist es. Wir haben sie alle hier, die Sommersongs der Jahre 1999, 2000 und Shirin David war 2024.
1: Und jetzt wissen wir auch, was der Sommersong 2026 ist?
0: Wir wissen es und wir haben ihn sogar hier.
1: Natürlich, Shakira und Burna Boy mit dem WM-Song Die Die Sommersong 2026.

0: spanische Vibes gibt's von Cat's Eye hier auf Gong FM mit Gabriella.
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0: Wir haben 6.28 Uhr.
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13: In Regensburg gibt es Streit um die Gebühren für Freisitze von Cafés und Restaurants auf öffentlichem Grund. Die Stadt will diese Gebühren nach 17 Jahren um 20% erhöhen. Die Gastronomen halten das für zu viel und befürchten steigende Preise für ihre Gäste. Deshalb ist die Entscheidung jetzt verschoben worden. Oberbürgermeister Thomas Burger will zunächst noch einmal mit den Wirten sprechen und nach einer gemeinsamen Lösung suchen.
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0: Alles ruhig in Regensburg und der Region. Wenn du unterwegs bist, gute Fahrt.
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0: Haben wir einen von Matthias gemeldet. Guten Morgen, es steht der Blitzeranhänger in der Nordgaustraße bei uns in Regensburg. 30 sind hier erlaubt. Gruß Matthias. Danke dir, Matthias, fürs Melden. Und wenn du noch einen für uns hast, dann kannst du wie Matthias eine WhatsApp schreiben an die 0160 89 7 089 7.
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13: 17 Grad haben wir aktuell bei der Wurschkuchel und 17 auch in Altegloffsheim. Heute teilweise bewölkter, maximal 28 Grad bekommen wir. Jetzt nochmal ordentlich die Fenster aufreißen, ein bisschen Frischluft reinlassen. Morgen wird es dann nämlich wieder ziemlich warm. 29 Grad in der Spitze, ganztägig klarer Himmel, ganz viel Sonne.
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0: Wir haben gestern den Sommersnack des Jahres 2026 probiert. Mit dabei war Eis. Jonas, der war lecker, oder?
13: Der war echt sehr, sehr lecker. Was das war und was ein Croissant damit zu tun hat, kannst du dir nochmal angucken auf gongfm89-7 auf Instagram.
0: Genau, und in knapp 10 Minuten sprechen wir über ein Thema, das hat auch was mit Eis zu tun.
13: Lecker,
0: und da profitieren
13: lecker.
0: Wir alle davon.

0: 20 vor 7. Du bist bei Gong FM, Chris Brown und Tiger beim Zähneputzen auf Regensburgs Hitradio.
1: Wenn am Donauufer in Regensburg plötzlich alle in eine Richtung rennen, dann ist Felice da, Felix Dümmler aus Donaustauf, mit seinem Eisfahrrad, eine Eisdiele auf drei Rädern. Und er ist jetzt bei uns im Interview. Guten Morgen.
2: Hi, servus.
0: Morgen. Ja,
1: Felice, du bist mit deinem coolen Eisradl immer am Wochenende an der Schillerwiese in Regensburg unterwegs. Manchmal auch unter der Woche und auch auf Festen hier in Stadt und Region. Es kennen dich gefühlt alle und alle freuen sich, wenn du mit deinem Eisradl kommst.
2: Die Schillerwiese ist so ein bisschen mein Baby, mein Ursprung, kann man sagen. Ich habe viele Stammkunden, die kennen mich alle schon. Also es ist ein Job, der einfach auch glücklich macht und auch glücklich, also man bekommt viel Energie von den Kunden. Das heißt, man klingelt, die kommen her, die wollen Eis, die kennen mich auch persönlich schon recht lang und es ist einfach schön. Das ist so ein bisschen wie Familie, kann man sagen, wenn man da rundfährt. Es ist einfach schön, klar.
0: Und es klingt auch immer alles sehr köstlich. Der hat alle möglichen Sorten und wie du schon vorab gesagt hast, eigentlich nimmt man ja von Fremden kein Eis.
1: Ja.
0: Von Felice würde ich aber.
1: Von Felice würdest du. Also, vielleicht haben wir alle auch mal die Möglichkeit, ihn zu treffen. Schillerwiesen im Regensburger Westen ist er öfter auch unterwegs.
0: Und dann ganz liebe Grüße ausrichten, ja?
1: Ganz liebe Grüße von Gong FM, wenn du ihn siehst.
0: Wir haben 6.42 Uhr. Gleich für dich noch Toby Romeo. Vorher Holly Humberstone gibt's mit To Love Somebody hier auf Gong FM.

0: Du hast Gong FM und der Sound, zu dem Regensburg und die Region gleich aufsteht, kommt von Coolio. Gangsters Paradise hier auf Gong FM.
1: Und Martin Garrix. Zusammen mit Ed Sheeran um Punkt 7 hier auf Gong FM.
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6: Ich bin Christian Augustin. Schönen guten Morgen. Wer hat die Drohne auf das Gelände des Leipziger Flughafens geschickt? Bisher gibt es noch keine gesicherten Erkenntnisse. Jetzt übernahm die Bundesanwaltschaft die Ermittlungen. Es besteht der Verdacht auf einen versuchten Sprengstoffanschlag. Die sichergestellte Drohne war mit einem Sprengsatz bestückt, der entschärft werden konnte. Unterdessen wurden Berichte zurückgewiesen, dass die ukrainische Frachtmaschine in der Nähe der Drohne mit Munition beladen war. Nach der Fachkonferenz zum momentanen Niedrigwasser in unseren Flüssen hat Bundesverkehrsminister Steffen Bilger kurzfristige Maßnahmen angekündigt. Damit möchte man der Wirtschaft bei Lieferketten unter die Arme greifen. Die sind wegen der Pegel in Rhein, Donau oder Elbe in Gefahr. Eine Idee sind Ausnahmen beim Lkw-Fahrverbot an Sonn- und Feiertagen. Dazu folgen jetzt Gespräche mit den einzelnen Bundesländern. In Straubing startet heute das Gäubodenvolksfest. Es ist nach dem Oktoberfest das zweitgrößte Volksfest in Bayern. Ab 16 Uhr ist das Gelände geöffnet. Kurz danach zieht der traditionelle Volksfestauszug mit über 3.500 Teilnehmern zur Festwiese. Erwartet werden rund 1,3 Millionen Besucher. Die Maß Bier auf dem Gäubodenfest kostet dieses Jahr rund 13,30 Euro und damit 40 Cent mehr als im vergangenen Jahr.
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0: Damit du gleich gut durchkommst auf dem Weg in die Arbeit. A3, Passau Richtung Nürnberg zwischen Hengersberg und Kreuzdeggendorf. Hier ist ein Unfall im Baustellenbereich passiert. Der rechte Fahrstreifen ist aktuell blockiert. Gegenstände liegen auf der Fahrbahn. Es staut sich schon auf 3 Kilometer. Laut Gong FM brauchst du 26 Minuten länger. Wenn du unterwegs bist, gute Fahrt. Komm gut in die Arbeit.
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0: Da schauen wir doch direkt bei uns in den WhatsApp-Chat 0160 89 7 0 89 7. Steffi schreibt, guten Morgen Becky und Jonas, da ist er wieder, Blitzer in Thalmassing, direkt am Bushäuschen Richtung Wolkering. Liebe Grüße, schönes Wochenende Steffi. Und wir haben einen von Matthias, der Blitzeranhänger in der Nordgaustraße bei uns in Regensburg. Solltest du noch einen haben, kannst du aber natürlich auch durchrufen. 0800 0800 89 7 ist deine kostenlose Gong FM Service Hotline.
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21: 17 Grad haben wir aktuell in Regensburg am Fischmarkt, 16 in Beratshausen, heute teilweise bewölkter, maximal 28 Grad. Morgen dann der Samstag, da kommt dann wieder richtig viel die Sonne raus. Wir haben keine Wolken am Himmel und es wird auch nochmal warm, 29 Grad in der Spitze.
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21: Hallihallo.
0: Wunderschönen guten Morgen. Wir packen es zusammen an den letzten Tag der Woche.
21: Und dann geht ins wohlverdiente Wochenende. Und dabei, Hände?
0: Mann,
21: Wochenende.
0: Jonas.
21: Und dabei begleiten uns Martin Garrix und Ed Sheeran mit Repeated um Punkt 7 hier auf Gong FM. 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
1: Nico Santos, optimistisch geht's rein in diesen Freitag mit seiner neuen Single Optimist hier auf Gong FM.
2: Jonas, wir reisen jetzt zusammen ins Jahr 1995.
1: Mhm.
2: Wir spielen jetzt dann einen Song. Der Beat, der basiert dabei auf Stevie Wonders Pastime Paradise.
1: Mhm.
2: Und wenn ich den Namen jetzt sage von dem Sänger, der jetzt gleich kommt, dann wirst du wissen, was für ein Song kommt. Coolio.
1: Gutes Ding.
2: Coolio wollte unbedingt diesen Beat benutzen und Stevie Wonder hat ihm eine einzige Bedingung gestellt. Er darf in dem ganzen Song kein einziges Schimpfwort benutzen. Und genau so ist es. Coolio und die Bodybangers jetzt für dich hier auf Gong FM mit Gangsters Paradise.

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0: 7.27 Uhr, du hörst Regensburgs Hitradio, Justin Timberlake zum Start in den Tag mit My Love.
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0: 7.28 Uhr, guten Morgen.
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7: Eine Regensburgerin hat nach einem Bussturz auf dem Weg nach Paris Schmerzensgeld bekommen. Die Frau war 2022 kurz nach der Abfahrt am Alex Center in einem Reisebus gestürzt und hatte sich am Schienbein verletzt. Dadurch ist die Reise für sie und ihre Tochter größtenteils ausgefallen. Vor dem Landgericht haben sich beide Seiten jetzt auf einen Vergleich geeinigt. Die Urlauberin erhält rund 1.700 Euro Schmerzensgeld und Schadenersatz.
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0: A3, Passau Richtung Nürnberg. Zwischen Hengersberg und Kreuz-Deggendorf ist ein Unfall im Baustellenbereich passiert. Der rechte Fahrstreifen ist blockiert. Es liegen Gegenstände auf der Fahrbahn. Es staut sich hier auf 5 Kilometer. Gong FM sagt, du brauchst ja 48 Minuten länger. Außerdem A93 Regensburg Richtung Weiden bei der Einfahrt Wernberg-Köblitz haben wir eine gefährliche Situation. In der Einfahrt, hier steht ein defekter LKW. Wenn du unterwegs bist, gute Fahrt. Komm gut an dein Ziel.
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0: Haben wir in Regensburg in der Nordgaustraße einen stehen. Außerdem schreibt die Steffi, guten Morgen Becky und Jonas, da ist er wieder, Blitzer in Thalmassing, direkt am Bushäuschen Richtung Wolkering. Liebe Grüße und schönes Wochenende. Solltest du noch einen für uns haben, dann sei so gut, kannst auch durchrufen. 0800 0800 89.7 ist deine kostenlose Gong FM Service Hotline.
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7: 18 Grad am Neufahrplatz und in Irlerstein. Heute teilweise bewölkter. Es wird nochmal warm, maximal 28 Grad.
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7: Guten Morgen, 7:30 haben wir es an diesem Freitag und gleich wahrscheinlich das Video der Woche, wenn nicht sogar das Video des Jahres.
0: Du kannst es dir mal anschauen bei uns in Instagram FM89-7, was wir genau für ein Video meinen und dann sprechen wir in knapp 10 Minuten drüber. Es ist ganz verrückt.

0: Immer up to date, bist du auf jeden Fall hier auf Gong FM.
1: Und uns wurden ganz verrückte Videoaufnahmen zugespielt. Wir schwenken unseren Blick einmal ins Plaza Beach. Und zwar ist das eine Beachbar, eine Strandbar im Ostenviertel in Regensburg. Und da haben die Überwachungskameras einen doch sehr lustigen Moment eingefangen.
0: Du musst dir das so vorstellen. Ein junger Typ steht am Plaza Beach und nutzt da diesen Durchgangsweg, um einen Catwalk vom Allerfeinsten hinzulegen. Und das um 5:30 Uhr morgens, boah, als alles schon geschlossen war und er komplett allein vor Ort war. Betreiber Tobi ist auch nicht sauer, solltest du jetzt gerade zuhören, dass du da quasi eingebrochen bist.
2: Dachte ich erstmal, ob jetzt schon die neue Staffel von Germany's Next Topmodel ist. Also wir fanden es ziemlich lustig. Könntest dich gerne bei uns melden. Wir würden dir gerne was zum Trinken ausgeben.
0: Na schau.
1: Ist doch gut, hat sich doch gelohnt. Also du bekommst keinen Ärger. Das Video kannst du dir übrigens gerne angucken, auch bei uns auf Insta. Einfach vorbeischauen, klick dich rein, gongfm89-7.
0: Und der Song ist jetzt für dich, damit deine gute Laune auch noch in diesem Freitag mit reinstrahlt. Kannst ja mal probieren, ob du da einen guten Catwalk drauf hinlegen kannst.
1: Ich könnte es nicht, ich habe nicht die Hüften dazu.
0: Doch, die hast du. Für dich jetzt hier auf Gong FM Kings of Leon. Ein richtig geiler Song. Bringt auch so ein bisschen Duld-Vibes mit, finde ich, oder?
1: Voll. Sex on Fire aus dem Jahr 2008 gibt's um 20 vor 8 hier bei deinen Wachmachern auf Gong FM. Wunderschönen guten Morgen.

0: Du hast Gong FM und das Sound. Auf dem Weg in die Arbeit kommt jetzt von Glockenbach und Tom Walker mit Home.
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0: Kong FM, wir haben 7.52 Uhr. Gleich für dich, Ariana Grande. Ganz entspannter Sound. Hate that I made you love me für dich in der nächsten halben Stunde.
1: Und auch noch The Second Voice. Gibt's gleich in voller Länge hier auf Gong FM.
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15: Ich bin Christian Augustin. Guten Morgen. Bundesverkehrsminister Steffen Bilger hat nach einer Niedrigwasserfachkonferenz mehrere kurzfristige Maßnahmen angekündigt. Damit möchte man der Wirtschaft helfen, ihre Lieferketten auf wichtigen Wasserstraßen wie Rhein, Donau und Elbe aufrechtzuerhalten. Außerdem berät das Verkehrsministerium mit den Bundesländern über das Lkw-Fahrverbot an Sonn- und Feiertagen. Ziel sind Ausnahmen für Lastwagen mit besonders betroffenen Waren. Nach dem Drohnenvorfall am Leipziger Flughafen hat die Bundesanwaltschaft die Ermittlungen übernommen. Es besteht der Verdacht eines versuchten Sprengstoffanschlags. FDP-Verteidigungspolitikerin Agnes Strack-Zimmermann vermutet Russland hinter dem Vorfall. Gesicherte Erkenntnisse dazu gibt es aber noch nicht. Außerdem werden Forderungen laut, dass man die Drohnenabwehr in Deutschland zentral organisiert, zum Beispiel im Innenministerium oder bei der Bundespolizei. Städte und Gemeinden in Bayern haben die Aufgabe, einen Aktionsplan zum Hitzeschutz aufzustellen. Von über 2000 Kommunen haben bisher allerdings erst 13 einen solchen Plan. Grund ist vor allem das fehlende Geld. Vor allem in größeren Städten gehen die Kosten dafür oft in die Hunderttausende. Wenn es nach der SPD im Bayerischen Landtag geht, dann sollen Hitzeaktionspläne zur Pflicht werden. Dann muss der Freistaat die Kosten übernehmen.
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0: A93 Regensburg Richtung Weiden zwischen Regensburg Nord und Regenstauf haben wir Gefahr durch Gegenstände auf der Fahrbahn. B16 Regensburg Richtung Ingolstadt zwischen der Einfahrt zum Rastplatz B16 Münchsmünster und Ernstgarten. Auch hier liegen Gegenstände auf der Fahrbahn. Und wir schauen auf die A3 Passau Richtung Nürnberg zwischen Ingensbach und Kreuzdeckendorf. 6 Kilometer Stau laut Gong FM brauchst du hier 54 Minuten länger. Außerdem A3 Nürnberg Richtung Passau gegen Fahrbahn Kreuzdeckendorf und Hengersberg. 3 Kilometer Stau, 13 Minuten brauchst du hier länger. Wenn du unterwegs bist, gute Fahrt, komm gut an dein Ziel.
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0: Burg Lengenfeld in der Dr. Kurt-Schumacher Straße haben wir einen stehen. Da geht's den Berg runter, sagt Susi. 30 sind erlaubt. Regensburg in der Nordgaustraße haben wir den üblichen Blitzeranhänger und in Thalmassing Richtung Wolkering am Bushäuschen steht einer. Jetzt muss ich gerade kurz meinen schlauen Zettel holen. Außerdem hat Susi noch einen gemeldet. Katzdorf Richtung Karldorf. 50 sind erlaubt. Da wird ebenfalls geblitzt. Der steht nicht so wie immer rechts, sondern links. Vielen Dank dir, Susi, fürs Melden. Und wenn du noch einen für uns hast, dann darfst du natürlich jederzeit auch bei uns anrufen. 0800 0800 89.7 ist deine kostenlose Gong FM Service Hotline.
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1: Wir haben 18 Grad aktuell in Regensburg, zum Beispiel am Heidplatz und in Bernhardswald. Heute bleibt es immer mal wieder ein bisschen grauer und bewölkter. Am Nachmittag wird es dann richtig bewölkt. Da kann es vielleicht auch mal vereinzelt ein paar Regentropfen von oben geben. Maximal 28 Grad.
0: Alle Fenster aufmachen.
1: Oh ja, heute nochmal Durchzug.
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0: Wunderschönen guten Morgen. Wir begleiten dich durch den letzten Tag. Nein, durch den letzten Arbeitstag, nicht durch den letzten Tag der Woche.
1: Aloha.
0: Aloha. Mit dabei immer voll die Hits kommen jetzt von Michael Schulz.

0: Gong FM mit Lola Young und Messi. Wir haben es 8.09 Uhr und wir haben eine Frage an dich.
1: Was geht dieses Wochenende? Was hast du vor? Bist du vielleicht auf dem Weg nach Kölle und möchtest unseren Jan anfeuern beim ersten Saisonspiel in Liga 3? Oder sagst du, bist auf dem Gäuboden Volksfest in Straubing? So viele Möglichkeiten. Schreib uns gerne 0160 89 7 0 89 7, deine Nummer zu uns ins Gong FM Studio.

0: 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Gong FM, hier sind deine Wachmacher. Schönen guten Morgen.
1: Das Wochenende steht so gut wie vor der Tür und wir wollen wissen von dir. Hey, auf was freust du dich am meisten? Wir sammeln ein bisschen Inspiration für uns alle und vielleicht treffen wir uns dann ja auch alle irgendwo.
0: Wer weiß das schon. Hanna aus Kelheim hat geschrieben: Hi ihr beiden, ich höre euch gerade, hab meinen Dirndl schon rausgelegt. Ich fahre nämlich mit meiner besten Freundin aufs Gäuboden-Volksfest nach Straubing. Den Einzug, den können wir uns leider nicht mehr anschauen wegen Arbeit, aber dafür sind wir dann am Start, wenn es richtig losgeht. Grüße an der Stelle an Julia, die mit mir dahin fährt. Haha.
1: Super. Also, wir haben natürlich auch noch für dich ein paar Infos. Wenn du auch dieses Wochenende vorhast, aufs Straubinger Gäuboden-Volksfest zu fahren, die Deutsche Bahn und der RVV haben für diesen Zeitraum, also 7. bis 17. August, nämlich einen Sonderfahrplan eingerichtet. Der Expressbus, das ist die Linie 50, die fährt am Regensburger Hauptbahnhof ab, steuert dann über die A3 direkt nach Straubing, ohne Zwischenstopp. Die Sonderhaltestelle, die gibt's auch. Das ist der Bus, der lässt sich dann am Ursulinen-Gymnasium in Straubing raus und von dort sind es auch nur ein paar Gehminuten für dich, bis du dann auf dem Festgelände am Start bist.
0: Dann wünschen wir ganz viel Spaß an alle, die da hinpilgern am Wochenende und lasst es euch gut gehen.
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0: Dein Sound zum Start in Richtung Wochenende kommt von The Second Voice, Let Me Be, hier auf Kong FM.
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0: 8:27 Uhr, guten Morgen.
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9: Eine besondere Ehrung hat gestern Franz-Peter Sichler aus Kelheim erhalten. Ihm ist im Landratsamt das Bundesverdienstkreuz am Bande verliehen worden. Überreicht hat die Auszeichnung Bayerns Vizeministerpräsident Hubert Aiwanger. Geehrt worden ist Sichler für sein jahrzehntelanges Engagement in der Kommunalpolitik, für seinen Einsatz in der Gewerkschaft IG Chemie Papier Keramik und seine Arbeit als Verwaltungsrat der AOK.
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0: Gong FM checkt mit dir die Straßen. A3 Passau Richtung Nürnberg zwischen Ingensbach und Kreuzdeggendorf. 6 Kilometer Stau. Bei uns brauchst du 18 Minuten, derzeit länger. Wenn es wieder flotter vorangeht, geben wir dir hier aber auf jeden Fall direkt Bescheid.
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0: Burg Lengenfeld in der Dr. Kurt Schumacher Straße steht einer. Da geht's den Berg runter, sagt die Karo. 30 sind erlaubt. Regensburg Nordgau Straße haben wir einen stehen in Thalmassing Richtung Wolkering. Am Bushäuschen steht einer und Susi hat noch angerufen und gemeldet. Katzdorf Richtung Klardorf 50 sind erlaubt und der steht nicht wie üblich rechts, sondern dieses Mal links. Solltest du noch einen für uns haben, dann ruf auch kurz durch. 0800 0800 89.7 ist die Nummer deines Vertrauens, wenn es um Staus und Blitzer geht.
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9: 18 Grad haben wir beim Karl-Freitag Park. Wir haben 18 in Zeitlan und auch 18 in Essing. Nachmittags wird es dann nochmal ordentlich bewölkter. Vorher haben wir einen Mix aus Sonne und Wolken. Kann immer mal wieder vielleicht auch so ein paar Tropfen von oben geben bei maximal 28 Grad. Wir schauen noch aufs Wochenende. Sowohl der Samstag als auch der Sonntag wird nochmal richtig knackig warm. Morgen ganztägig klarer Himmel bei maximal 29 Grad und am Sonntag wieder 33 Grad.
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0: Wunderschönen guten Morgen.
9: Guten Morgen. 8:30 haben wir es.
0: Entspannt geht's rein in die nächste halbe Stunde. Wir haben ganz viel tolle Musik mit dabei, oder Jonas?
9: Wir haben zum Beispiel Nico Santos. Wir haben neue Musik von Ugel. Vorher gibt's aber Dermot Kennedy hier auf Gong FM.

0: Regensburgs Hitradio, wir haben es 8.38 Uhr.
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3: Ich habe was ganz Feines rausgesucht. Eine kleine Feel-Good-Nachricht. Was Schönes. Was fürs Herz. Und zwar sprechen wir über die Berggorillas. Seit den 1980er Jahren ist die Population immer von denen weiter geschrumpft. Da hatten wir zum Beispiel zu dem Zeitpunkt nur noch 620 lebende Tiere.
0: Oh nein.
3: Und jetzt gibt es eine neue Studie oder eine neue Zählung. Und jetzt haben wir inzwischen wieder mehr als 1000 Berggorillas.
0: Juhu, mehr Berggorilla.
3: Und ich finde, das ist sehr gut, weil wir haben ja immer mehr Tierarten, die einfach so verschwinden durch...
0: Den Menschen.
3: Menschen durch...
0: Rodung.
3: Rodung, Freiraum, Wegnahme. Einfach durch uns, weil wir doof sind.
0: Ja, kann man so sagen.
3: Und ich finde es gut, immer zu lesen, wenn es dann von gewissen Tieren, die vielleicht nicht mehr so richtig...
0: Da sind.
3: Ja, auf einmal wieder mehr da sind.
0: Ich habe erst gesehen, dass auch in Kasachstan wieder die ersten Tiger freigelassen wurden.
3: Also, ja.
0: Da geht's auch voran, sag mal.
3: So soll's sein. Also, gute Sache. Herzlich willkommen zurück.
0: Top informiert geht's für dich rein in diesem Freitagmorgen.
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8:46 und wir machen einen 11-Jahre-Sprung aus dem Jahr 2005 von Usher zu The Bowsers. Gandy House heißt das Genre und Magnetic heißt der Song. Hörst du jetzt hier auf Gong FM.

das Gong FM zum Start in diesen Freitagmorgen. Wir haben jetzt gute Laune Song für dich dabei. Kommt von One Republic. Laut aufdrehen bei dir im Büro. I ain't worried. Jetzt hier für dich auf Gong FM.

0: Neu in der nächsten halben Stunde bei uns mit in der Playlist.
1: Und neue Musik von Tempest City. Schön laut mitschreien im Büro. Gibt's gleich hier auf Gong FM.
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22: Ich bin Christian Augustin. Schönen guten Morgen. Neben den Ermittlungen zu einer Sprengstoffdrohne am Flughafen Leipzig-Halle steht nun die Frage nach der Abwehr solcher Angriffe im Fokus. Brennpunkt ist auch, wer sich wann darum kümmert. Eine Idee des Vorsitzenden im Verteidigungsausschuss ist eine zentrale Anlaufstelle, zum Beispiel im Bundesinnenministerium oder bei der Bundespolizei. Bei einer Fachkonferenz mit Bundesverkehrsminister Steffen Bilger ist es um die Probleme mit den niedrigen Pegeln in wichtigen Flüssen gegangen. Kurzfristige Maßnahmen sollen der Wirtschaft helfen, die Lieferketten auf Rhein, Donau und Elbe am Laufen zu halten. Auch Gespräche mit den Bundesländern sind vorgesehen. Da geht es um das Sonn- und Feiertagsfahrverbot von Lkw. Das möchte man für besonders wichtige Waren lockern. Gerade in Städten sind sie schnell verfügbar und praktisch, die E-Scooter. Eine neue Studie aus England zeigt, dass es bei Unfällen damit mehr Kopfverletzungen und Schädigungen innerer Organe gibt als bei Motorrad- oder Fahrradunfällen. Als Grund dafür sehen die Macher der Studie, dass die Fahrer aufrecht und meistens ohne Helm auf den Scootern stehen und bei Zusammenstößen leichter über den Lenker geschleudert werden.
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0: A3, Passau Richtung Nürnberg. Zwischen Kreuz Deggendorf und der Auffahrt Metten haben wir einen defekten LKW, der blockiert hier die Ausfahrt. 5 Kilometer staut es sich hier schon. 12 Minuten brauchst du laut Gong FM länger. Wenn es dann aber wieder alles flotti-karotti vorangeht, geben wir dir auf jeden Fall direkt Bescheid.
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0: Burglengenfeld in der Dr. Kurt-Schumacher Straße steht einer. Wenn du den Berg runterfährst, 30 sind da erlaubt. In Regensburg in der Nordgaustraße haben wir einen stehen und in Thalmassing Richtung Wolkering am Bushäuschen. Außerdem hat sich Susi bei uns gemeldet, Katzdorf Richtung Klardorf. 50 sind erlaubt und der steht nicht wie gewohnt immer rechts, sondern dieses Mal steht er links. Wenn du noch einen für uns hast, 0800 0800 89.7 ist deine kostenlose Gong FM Service Hotline.
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1: 20 Grad haben wir aktuell im Ostenviertel und in Mintraching. Heute teilweise bewölkter Mix aus Sonne und Wolken bei maximal 28 Grad.
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1: Hallo.
0: Sind wir alle wach?
1: Ja.
0: Benson Boone. Für den kannst du jetzt gleich dein Radio ein bisschen lauter im Büro aufdrehen, damit die Kollegen auch alle was davon haben. Sorry, I'm here for someone else. Jetzt für dich hier auf Gong FM.

0: haben es gleich 9.10 Uhr.
1: Und wir haben einen Sommersong 2026 nach Golden von Huntrix und nach Shirin David Bauchbeine Po haben wir einen neuen Song. Und der ist noch gar nicht so lange draußen, aber dafür hat er so große Wellen geschlagen, aber natürlich wurde es auch unterstützt durch eine Fußball-Weltmeisterschaft. Sommersong 2026 kommt von Shakira und Burna Boy. Die, die hörst du jetzt hier auf Gong FM.

0: ist Gong FM. Wir haben es 9.20 Uhr. Unsere Frage, Jonas, was wollen wir wissen? Was machst du am Wochenende? Auf was freust du dich?
1: Und es ist nämlich wieder einiges geboten dieses Wochenende. Kannst du dich auch nochmal reinklicken auf Gong FM 89-7, der Was geht am Wochenende Post. Und dann kannst du da auch nochmal gucken, was so los ist in Regensburg und der Region. Und gemeldet hat sich Katja aus Hemau und die hat geschrieben: Guten Morgen ihr zwei, ich höre euch gerade im Auto und bin schon in Richtung Urlaub unterwegs. Ich hoffe als Beifahrer. Ich freue mich besonders, wenn wir jetzt dann gleich in Bodenmais ankommen und da ein paar entspannte Tage verbringen. Oh, ich hoffe so ein schönes Wellnesshotel. Ich wünsche euch ein schönes Wochenende, LG Katja. Meine Mama heißt auch Katja.
0: Süß. Rudi aus Mangolding, Landkreis Regensburg, hat uns geschrieben: Servus Becky und Jonas, ich fahre mit meinen Spätzeln heute schon nach Köln, damit wir den Jan dann morgen anschauen können.
1: Jawohl.
0: Mein Tipp, Auftaktsieg, Jan mit 2-1, grüße Rudi.
1: Unterschreibe ich. Und Samira aus Altenried schreibt: Wir haben einen ganz schönen See bei uns in Schwandorf, ich packe meinen Mann und unser Stand-Up-Paddle ein und dann bekommt mich aus dem Murnersee aber auch keiner mehr raus dieses Wochenende.
0: Wie gesagt, klick dich rein auf GongFM 89-7. Einmal in der Woche gibt es da einen kleinen Post mit einer kleinen Übersicht von Veranstaltungen aus Regensburg und der Region. Außerdem haben wir auch ein Highlight für dich, angepinnt mit Badespots, ebenfalls aus Regensburg und der Region. Wenn du dir mal einen anderen See bei dir im Umkreis anschauen möchtest, klick dich auf jeden Fall rein.
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7: Wir schauen auf die A3 Passau Richtung Nürnberg. Zwischen Kreuzdeggendorf und der Auffahrt Metten haben wir einen defekten LKW. Eine gefährliche Situation in der Ausfahrt. Der Standstreifen ist hier blockiert. A93 Holledau Richtung Regensburg. Zwischen Regensburg-Kumpfmühl und dem Pfaffensteintunnel. In beiden Richtungen laufen hier Personen auf der Fahrbahn. Ja, und dasselbe haben wir in Regensburg-Kumpfmühl und Regensburg-Königswiesen. In beide Richtungen sind die Personen hier unterwegs. Wenn du unterwegs bist, gute Fahrt, komm gut an dein Ziel.
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7: Landkreis Kelheim in Bad Gölging steht einer beim Römerbad in der 30er-Zone und wir haben einen in Burglengenfeld in der Dr. Kurt-Schumacher-Straße. Da geht's den Berg runter. 30 sind erlaubt. Solltest du noch einen für uns haben? Dann schreib eine kurze WhatsApp an die 0160 89 70 89 7.
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8: Wir haben aktuell 19 Grad in Regensburg und der Region. Es bleibt heute etwas grauer und bewölkter, kann auch immer mal wieder so ein paar Tropfen von oben geben. Bei maximal 29 Grad heute, morgen dann auch nochmal richtig schön, ganz wirklich klarer Himmel, maximal 29 Grad.
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7: Rein geht's in diesen Freitag. Letzter Tag, letzter Arbeitstag der Woche. Und den verbringen wir natürlich mit perfekter Musik.
8: Ah, von Alex Warren.
7: Ja, jetzt.
8: Die Regie darf. Fever Dream heißt er. Gibt's jetzt um 9.31 Uhr auf Gong FM. 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

0: Gong FM an diesem Freitagvormittag, Calvin Harris mit Rihanna, this is what you came for. Und jetzt werden wir auch gleich erfahren, für was du jetzt dann ins Kino gehen musst.
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0: Rock FM Wachmacher, wir haben es gleich 9.52 Uhr. Jonas, wir haben jetzt einen absoluten Banger bei uns in der Playlist.
1: Von einer Legendenband, einer deutschen Legendenband, die Toten Hosen mit Wannsee hier bei deinen Wachmachern auf Gong FM.

0: FM die Toten Hosen mit Wannsee. Außerdem gleich für dich in der Playlist Summer. Homewrecker noch in der nächsten halben Stunde.
1: Und TLC. Mit No Scrubs gleich hier auf Gong FM.
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12: Ich bin Oliver Urbanke. Deutschland beliefert weiter fleißig andere Länder mit Waren. Bereits den fünften Monat in Folge ist im Juni mehr exportiert worden. Insgesamt Waren im Wert von knapp 140 Milliarden Euro. Größter Abnehmer sind weiterhin die USA. Die Exporte nach China sind etwas zurückgegangen. Zu Deutschlands wichtigsten Exportgütern gehören Autos und Fahrzeugteile. Nach dem Drohnenvorfall am Leipziger Flughafen fordern jetzt einige Experten, dass es in Deutschland eine klare Regelung geben muss, wer für das Abfangen solcher Drohnen zuständig ist. Am besten das Bundesinnenministerium, heißt es. Katrin Müller berichtet.
13: Die Ermittler gehen davon aus, dass die mit Sprengstoff beladene Drohne in der Nähe von ukrainischen Frachtflugzeugen gezielt zur Explosion gebracht werden sollte. Laut Experten ist Deutschland technologisch in der Lage, solche Angriffe abzuwehren. Allerdings ist nicht immer gleich klar, wer zuständig ist. Mal Bundespolizei, mal Landespolizei, im Notfall sogar die Bundeswehr.
12: Schweres Feuer im Landkreis Eichach-Friedberg. Beim Brand eines Schweinestalls sind alle 1600 Tiere verendet. Menschen wurden nach Polizeiangaben nicht verletzt. Die Feuerwehr war die ganze Nacht mit rund 250 Kräften im Einsatz. Wegen der starken Rauchentwicklung zwischen Hörmannsberg und Ried sollten Anwohnerinnen und Anwohner die Fenster und Türen in der Zeit geschlossen halten. Der Gewinn beim Nutzfahrzeughersteller Daimler Truck ist im zweiten Quartal um fast die Hälfte eingebrochen. Im Vorjahresvergleich sei das Konzernergebnis von 245 auf 128 Millionen Euro gesunken, teilt der Konzern aus der Nähe von Stuttgart mit. Vor allem hohe Zölle hätten sich negativ ausgewirkt, heißt es. In Deutschland sollen bis 2030 ungefähr 5000 Stellen beim Konzern wegfallen. Hochsommer nicht nur an Land, sondern auch im Wasser. Vor der Küste Mallorcas ist eine neue Rekordwassertemperatur gemessen worden. Westlich der Insel hat eine Messboje 33 Grad gemessen. So ein hoher Wert ist in Spanien noch nie im Meer gemessen worden. Hohe Wassertemperaturen begünstigen Unwetter und Wirbelstürme.
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0: A3 Passau Richtung Nürnberg zwischen Kreuz-Deggendorf und der Auffahrt Metten haben wir immer noch den defekten LKW. Deswegen eine gefährliche Situation in der Ausfahrt. Der Standstreifen ist hier blockiert. Wenn du unterwegs bist, gute Fahrt. Komm gut an dein Ziel.
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0: Landkreis Regensburg in Duggendorf steht eine Ortsdurchfahrt Richtung Regensburg, wenn du fährst. Und im Landkreis Kelheim in Bad Gögging haben wir einen beim Römerbad. Wir schauen noch kurz in den WhatsApp-Chat. 0160 89 7 0897 in Thalmassing in der Wolkeringer Straße steht einer. In Regensburg in der Nordgaustraße haben wir den Blitzer-Anhänger. Und in Wörth an der Donau in der Regensburger Straße. Solltest du noch einen für uns haben, kannst du auch durchrufen. 0800 0800 89 7 ist deine kostenlose Gong FM Service Hotline.
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1: 20 Grad an der Wurschkuchel, 20 in Kalmünz und in Langweid heute. Mix aus Sonne und Wolken. Ab und zu wird es ein bisschen grauer. Dann kommt mal wieder richtig schön die Sonne raus bei maximal 29 Grad.
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0: Preis zählte rund 130 spektakuläre Fahrgeschäfte und der traditionelle Mega-Auszug heute um Punkt 17.30. Merkt euch für die Festzelte, um 23.30 ist unter der Woche Zapfenstreich für Musik und Ausschank. Am Wochenende wird bis 23.45 Uhr gefeiert. Das Gelände schließt dann um 12:30. Also rein in die Tracht und hin da. Das Labertal-Festival in Schierling geht am Wochenende in die nächste Runde. Pack deine Festival-Crew und die Zelte ein, denn auf der Mainstage und der Forest Stage gibt es 2 Tage lang fetten Sound auf die Ohren. Vergesst den Alltag, hier zählt nur gute Laune, ehrliche Live-Musik und eiskaltes Bier unter freiem Himmel. Zelten geht nur, wenn du auch ein echtes Festival-Ticket am Start hast. Wer zuerst kommt, sichert sich die besten Plätze, denn es gibt keine Reservierungen oder Ansprüche auf feste Fläche. Heute und morgen auf dem Festivalgelände in Schierling beim Labertal-Festival.
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1: In Straubing bricht ab heute wieder die legendäre fünfte Jahreszeit an. Das Gäuboden-Volksfest 26 geht an den Start. Bayerns zweitgrößtes Volksfest. Es sind 7 riesige Fest-

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11: Die A3 Nürnberg Richtung Regensburg zwischen Neumarkt und Neumarkt Ost. Achtung, liegt ein Spanngurt auf der Fahrbahn. Der rechte Fahrstreifen ist blockiert. Dann nochmal die A3, diesmal Passau Richtung Regensburg zwischen dem Kreuz Deggendorf und der Auffahrt Metten. Achtung, kaputter LKW und zwar ziemlich doof im Ausfahrtsbereich. Der Standstreifen ist hier momentan auch blockiert und in diesem Bereich momentan 5 Kilometer Stau. Die A93 Regensburg-Weiden. Achtung bitte auf Höhe Weiden Süd. In beiden Richtungen Gefahr durch Gegenstände. Da liegt eine Oberleitung auf der Lärmschutzwand auf.
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11: Blitzermelder in der Leitung, hi.
12: Hallo, hier ist die Anna. In der Nordgaustraße steht der Blitzeranhänger.
11: Anna, danke schön. Also Blitzer in Regensburg in der Nordgaustraße. Außerdem noch ein Blitzer im Landkreis Regensburg in Duggendorf. In der Ortsdurchfahrt wird Richtung Stadt fotografiert und im Landkreis Kelheim in Bad Göcking beim Römerbad. Und das ist eine 30er-Zone.
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11: Zum Teil ist es momentan noch bewölkt, aber je später der Tag, umso weniger Wolken werden das und umso mehr setzt sich die Sonne durch. Es wird warm heute, aber nicht zu heiß mit 28 Grad und in der kommenden Nacht kühlt es wieder spürbar ab. Der Wettertrend. Zum Wochenende klettern die Temperaturen wieder über die 30 Grad Marke, gerade am Sonntag. Dazu viel Sonnenschein und dieses Wetter nehmen wir dann auch mit rein in die neue Woche.
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12: Ich bin Stefan Schulz. Bayern als Urlaubsland, das funktioniert gut. In den ersten 6 Monaten des Jahres waren rund 18,6 Millionen Gäste im Freistaat und übernachteten in Hotels, Apartments oder auf Campingplätzen. Laut Statistik ist das ein Plus von 2% bzw. 370.000. Am beliebtesten bleibt bei den Touristen Oberbayern. Zugelegt haben Mittelfranken, Unterfranken, Niederbayern und Schwaben. Gute Nachrichten aus der Wirtschaft. Deutschland hat im Juni einen neuen Exportrekord aufgestellt. Insgesamt gingen Waren im Wert von rund 140 Milliarden Euro ins Ausland. Das meldet das Statistische Bundesamt. Thomas Thonfeld berichtet.
13: Die Exporte sind damit den 5. Monat in Folge gewachsen und haben jetzt auch den fast 4 Jahre alten Exportrekord übertroffen. Vor allem das Geschäft mit dem europäischen Ausland erweist sich weiter als stabile Säule. Besonders kräftig haben Verkäufe nach Großbritannien zugelegt.
12: Die Trockenheit der letzten Wochen macht sich langsam auch im Supermarkt bemerkbar. Gemüse ist wegen der knappen Versorgungslage in vielen Fällen teurer geworden, das berichten Marktbeobachter. Besonders betroffen sind Gurken, Paprika, Salat und Kohl. Tomaten und Zucchini dagegen sind günstiger. Auch bei Obst überwiegen niedrigere Preise als im Vorjahr. Pommes werden laut den Experten in der nächsten Zeit erstmal kürzer ausfallen wegen der kleineren Kartoffelknollen. Im US-Bundesstaat New Mexico ist ein Urteil gefallen, das sich auch europäische Verbraucherschützer genau anschauen dürften. Der Facebook-Mutterkonzern Meta muss mehr als eine halbe Milliarde Dollar Strafe zahlen. Das Gericht sieht die psychische Gesundheit von Kindern durch die auf Abhängigkeit getrimmte Plattform gefährdet und verlangt strengere Nutzungsbegrenzungen für Minderjährige. Gelingt nach 10 Jahren wieder ein Sieg zum Auftakt einer neuen Saison? Vor dieser Frage steht der VfL Bochum, der heute Abend um 20.30 Uhr die neue Spielzeit in der 2. Fußball-Bundesliga eröffnet. Zu Hause empfangen die Bochumer Hertha BSC. Für die Berliner ist es das 2. Eröffnungsspiel in Folge.
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14: Achtung bitte auf der A93 Regensburg-Weiden auf Höhe Weiden-Süd in beiden Richtungen. Da liegt die Oberleitung auf der Lärmschutzwand auf.
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14: In Regensburg wird in der Nordgaustraße geblitzt. Im Landkreis Regensburg ein Blitzer in Schamassing, direkt in der Ortsdorffahrt Richtung Oberhinkhofen fotografiert er. Außerdem noch ein Blitzer in Duggendorf in der Ortsdorffahrt Richtung Stadt. Und im Landkreis Kelheim wird in Bad Gögging beim Römerbad in der 30er-Zone geblitzt.
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14: In Regensburg-Prüfeningen momentan 21 Grad, in Leonberg im Landkreis Schwandorf locker bewölkt bei 22 Grad und in Eschelkam im Bayerischen Wald derzeit 19 Grad. Die Luft ist richtig gut heute. Ein paar Wolken sind über uns mit dabei. Später wird es aber noch sonniger. Die Temperaturen steigen heute auf angenehme 28 Grad. Der Wettertrend am Wochenende ist wieder Spitzen angesagt. Gerade am Sonntag liegen die Temperaturen dann wieder über der 30-Grad-Marke.
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0: Millionen auf dem Konto, füllt weltweit Stadien und trotzdem ist ihm ausgerechnet bei seinem Auto ein ziemlich teurer Fehler passiert. Ed Sheeran wurde erwischt. Sein schicker Oldtimer war zeitweise ohne gültige Versicherung unterwegs, beziehungsweise stand ohne Versicherung Schutz da. Dafür musste er jetzt eine Geldstrafe zahlen. Der Grund, Ed soll gedacht haben, die Werkstatt kümmert sich während der Restaurierung um alles, hat sie aber offenbar nicht. Blöd gelaufen, denn auch ein Superstar kommt an Papierkram nicht vorbei. Aber Ed Sheeran beweist uns damit auch, dass selbst Megastars manchmal ganz normale Alltagsprobleme haben. Hollywoods Rosenkrieg geht in die nächste Runde. Eigentlich sollte nach der Scheidung endlich Ruhe einkehren, doch vom Frieden zwischen Brad Pitt und Angelina Jolie ist offenbar keine Spur. Er will an ihre Millionen ran. Im Mittelpunkt ein Luxusweingut in Frankreich, das einst ihr gemeinsamer Traum war und heute zum Zankapfel geworden ist. Angelina Jolie verkaufte ihre Anteile. Brad Pitt sagt, das hätte sie nicht ohne seine Zustimmung tun dürfen. Jetzt kämpft er weiter um Antworten und Unterlagen rund um den Deal. Ein Millionenstreit, der einfach nicht enden will.
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12: Anrhein Nürnberg Richtung Regensburg zwischen Parsberg und dem Rastplatz Hüttberg. Achtung, hier liegt ein Plastikteil, außerdem auch noch eine Anti-Rutschmatte auf der Fahrbahn. Dann die A6 Nürnberg Richtung Pilsen zwischen Alfeld und Sulzbach-Rosenberg. Diverse Reifenteile liegen da verstreut und Gefahr durch Personen auf der Fahrbahn. Der Standstreifen ist blockiert. Weiter auf der A6 Richtung Pilsen zwischen Amberg West und Amberg Süd. Ein kaputter LKW. Auch hier Gefahr durch Personen am Fahrbahnrand. Auch hier ist der Standstreifen blockiert. Dann die A93 Regensburg-Weiden. Achtung auf Höhe Weiden Süd. In beiden Richtungen liegt die Oberleitung auf der Lärmschutzwand auf. Da bitte gut aufpassen.
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12: Auf der B16 steht ein Blitzer, Bernhardswald Richtung Regensburg fahrend in der 100er Zone, im Regensburger Stadtgebiet in der Nordgaustraße, dann im Landkreis Regensburg ein Blitzer in Schamassing, in der Ortsdorffahrt blitzt der Richtung Oberhinkhofen fahrend, außerdem auch ein Blitzer in der Ortsdorffahrt von Duggendorf Richtung Stadt und im Landkreis Kelheim wird in Bad Gögging beim Römerbad geblitzt.
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12: Die Luft ist richtig gut heute. Ein paar Wolken sind über uns mit dabei. Später wird's aber noch sonniger. Die Temperaturen steigen heute auf angenehme 28 Grad. Der Wettertrend am Wochenende ist wieder spitzen angesagt. Gerade am Sonntag, da liegen die Temperaturen dann wieder über der 30-Grad-Marke.

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0: Shawn Mendes. Why, immer voll die Hits bei uns schon. Zur vollen Stunde.
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19: Ich bin Stefan Schütz. In Deutschland ist vergleichsweise wenig Falschgeld im Umlauf, das sagte Bundesbankvorstand Lienenkämper. Rein rechnerisch entfallen im Jahr 7 falsche Banknoten auf 10.000 Einwohner. Im ersten Halbjahr wurden etwa 30.000 Euro Banknoten aus dem Verkehr gezogen. Besonders beliebt bei Fälschern sind 50 und 20 Euro Banknoten. Egal ob aus dem Inland oder aus dem Ausland, Bayern zieht zunehmend Touristen an. Insgesamt waren im ersten Halbjahr rund 18,6 Millionen Gäste in den verschiedensten Übernachtungsmöglichkeiten zu Besuch, so die Statistik. Allerdings verzeichneten Gasthöfe und Pensionen weniger Gäste. Einen Zuwachs gab es in Hotels, Jugendherbergen oder auch in Ferienhäusern. Die meisten Touristen zog es nach Oberbayern. Nachbarn, Verwandte, Freunde, viele sind im Moment im Urlaub am Mittelmeer und das heizt sich immer mehr auf. An einer Messboje vor Mallorca wurde eine neue Rekordtemperatur von über 33 Grad registriert. Katrin Müller berichtet.
20: Im westlichen Mittelmeer liegen die derzeitigen Wassertemperaturen wohl 4 Grad über dem langjährigen Durchschnitt. Heißt für Urlauber und Einheimische auch nachts tropische Temperaturen und eine hohe Luftfeuchtigkeit. Die immer höheren Wassertemperaturen gefährden empfindliche Ökosysteme und können heftige Stürme mit sintflutartigen Regenfällen im Herbst auslösen.
19: In Budapest sind die Überreste zweier deutscher Wehrmachtssoldaten aus dem Zweiten Weltkrieg entdeckt worden, nach mehr als 80 Jahren im Schlamm der Donau. Das extreme Niedrigwasser hat auch ein altes Wehrmachtsmotorrad freigelegt. Zwei gut erhaltene Erkennungsmarken sollen nun helfen, die Soldaten zu identifizieren. Budapest war Anfang 1945 Schauplatz erbitterter Kämpfe. Bei der EM im Freiwasserschwimmen hat Isabel Gose Gold geholt. Im Knockout-Sprint sicherte sich die 24-Jährige vom SC Magdeburg Platz 1. Beim Knockout-Sprint werden schnell aufeinanderfolgende Rennen über 1500, 1000 und 500 Meter geschwommen. Nach jeder Runde scheiden Athletinnen aus. Und zum Fußball in Liga 2 beginnt die neue Saison mit der Partie Bochum-Hertha BSC um 20.30 Uhr.
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21: Achtung auf der A3 Passau Richtung Nürnberg zwischen Velburg und Neumarkt Ost. Da steht ein kaputter Laster. Hier ist der Standstreifen blockiert und Gefahr durch Gegenstände auf der rechten Spur. Hier liegen Reifenteile. Dann nochmal Achtung auf der A93 Regensburg Richtung Weiden in Höhe Weiden Süd. In beiden Richtungen Gefahr durch Gegenstände auf der Straße. Hier liegt die Oberleitung auf der Lärmschutzwand auf. Und A3 Passau Richtung Nürnberg zwischen Hengersberg und dem Kreuz Deggendorf. 6 Kilometer Stau. Hier brauchst du aktuell 12 Minuten länger.
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21: Geblitzt wird in Regensburg in der Nordgaustraße. Dann Landkreis Regensburg, Ortsdurchfahrt Schamassing Richtung Oberhinkhofen. Nochmal Landkreis Regensburg, Ortsdurchfahrt von Duggendorf Richtung Regensburg. Auf der B16, Bernhardswald Richtung Regensburg in der 100er-Zone, Höhe Wenzenbach. In Wörth an der Donau in der Regensburger Straße bei Tempo 50 und noch einer im Landkreis Kelheim am Ortseingang von Irlastein von Painten auskommt. Wenn du auch noch was gesehen hast, dann melde Staus und Blitzer bei uns immer kostenlos unter 0800 0800 89 7.
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21: Aktuell haben wir in Regensburg am Kohlenmarkt 24 und bei dir in Laber 23 Grad. Dazu heute Sonne und Wolken im Mix. Am späten Nachmittag zieht's dann nochmal richtig schön auf bei maximal 28 Grad heute. Auch das Wochenende bleibt schön sommerlich. Viel Sonne morgen bis 29, am Sonntag bis 31 Grad.
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21: Ach, das ist doch mal eine super nette Meldung für einen Freitagmittag. Ein Politiker aus Mannheim sorgt gerade für sehr viel Aufsehen, weil er zu einer Swinger-Party im Rathaus eingeladen hat. Ja, ganz ehrlich, es gibt doch echt nichts, das einem die Lust auf Sex schneller verdirbt als der Gedanke an nackte Kommunalpolitiker.

0: und hug yourself. Das macht er bestimmt auch oft privat ganz gerne, also umarmen. Denn Kamrat ist echte Freundschaft richtig, richtig wichtig. Ihm sind für Freunde Menschen, die einen auch dann auffangen, wenn es mal nicht so läuft. Außerdem ist er großer Fußballfan. Kamrat hat selbst viele Jahre im Verein gespielt und sagt, dass ihn der Sport schon sehr geprägt hat. Dort habe er gelernt, was Teamgeist, Zusammenhalt und gegenseitiges Vertrauen eigentlich bedeutet. Für ihn haben Fußball und Freundschaft etwas gemeinsam. Beides funktioniert nur, wenn man sich aufeinander verlassen kann. Ist so, oder? Einen seiner Kollegen hören wir jetzt hier auf Gong FM zum Start in Richtung Wochenende. Felix Jehn mit Pride auf Gong FM.
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0: Michael Schulte und 5 AM, du hörst Gong FM am Freitag. Bei diesen heißen Temperaturen aktuell gibt es eigentlich ja nur zwei Optionen. Zu Hause bleiben, wenn nicht Dachgeschosswohnung, oder irgendwo ans Wasser. Wobei ich zum Beispiel finde, dass es selbst an der Donau, wenn es jetzt so krass heiß ist, verhältnismäßig leer ist, oder? Wo es stattdessen richtig voll ist, ist in den Regensburger Freibädern. Das Wörth und das Westbad erleben nämlich gerade einen regelrechten Besucheransturm. Das Regensburger Stadtwerk hat uns gesagt, dass das Wörthbad sogar jetzt schon erfolgreicher als in der gesamten vergangenen Saison ist, mit mehr als 80.000 Badegästen. Und auch das Westbad, das zieht kräftig nach. Dort waren in diesem Jahr bereits fast 150.000 Besucherinnen und Besucher. Das sind rund 30.000 mehr als zum gleichen Zeitpunkt letztes Jahr. Der Sommer meint es also nicht nur mit Sonnenfans gut, sondern auch mit den Freibädern. Was am Wochenende bei uns sonst so los ist, wenn du sagst, nee, ich brauche mal ein bisschen Pause von Freibad, dann klick dich einfach rein bei Insta, gongfm89-7. Da haben wir dir wie jede Woche ein bisschen Inspo hochgeladen.
1: Ja,

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19: Kurz vor halb eins, einmal Achtung auf der A93 Holledau Richtung Regensburg zwischen Bad Abbach und der Raststätte Pendling Ost. Gefahr durch Gegenstände auf der Straße. Hier liegt eine Stoßstange. Dann A3 Nürnberg Richtung Passau zwischen Metten und Hengersberg. 5 Kilometer Stau. Hier dauert 16 Minuten länger. Und gegen Richtung A3 Passau Richtung Nürnberg zwischen Hengersberg und dem Kreuz Deggendorf. 7 Kilometer stockend. Hier musst du 12 Minuten mehr Zeit einplanen.
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19: Geblitzt wird im Landkreis Regensburg. Ortsdurchfahrt Schamassing Richtung Oberhinkhofen. Dann auf der B16 Bernhardswald Richtung Regensburg, Höhe Wenzenbach in der 100er-Zone und im Landkreis Kelheim hier am Ortseingang Irlerstein von Painten auskommt.
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19: Aktuell in Regensburg am Gutenbergplatz 25 und bei dir in Riedenburg 23 Grad. Dazu heute Sonne und Wolken im Mix. Am späten Nachmittag zieht es dann nochmal richtig schön auf bei maximal 28 Grad. Auch das Wochenende bleibt richtig schön sommerlich. Viel Sonne morgen bis 29, am Sonntag bis 31 Grad.
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19: Endlich rollt der Ball wieder. An diesem Wochenende startet der Profifußball in die neue Saison. Den Anfang machen die zweite und die dritte Liga. Und damit geht's ja auch für unseren SSV Jahn Regensburg wieder los. Nach einer intensiven Vorbereitung geht's jetzt wieder um Punkte statt um Testspiele. Was die Ziele in dieser neuen Saison sind und was Trainer Sascha Hildmann den Fans noch mit auf den Weg geben will, hören wir uns gleich an. Direkt nach Musik von Bebe Rexha, Malik Harris und den Start macht Harrison und All the Things She Said hier auf Regensburg Hitradio.

0: viele ganz besonders freuen, denn es heißt endlich wieder Fußball. Nach einer langen und intensiven Zeit vor der Saison startet unser SSV Jahn Regensburg in Liga 3. Cheftrainer Sascha Hildmann, wie lief denn eigentlich so die Vorbereitung?
1: Ja, die lief sehr gut. Ich bin froh, dass wir fast verletzungsfrei geblieben sind, dass wir leider die große OP mit Florian Dietz noch haben mit der Schulter. Aber ansonsten sind wir gut durchgekommen und haben auch gut arbeiten können im Trainingslager und sind damit eigentlich sehr zufrieden.
0: Sehr gut. Ihr hattet jetzt ja viel Zeit zwischen den Saisons. Wie groß ist die Freude, dass es jetzt wieder losgeht und welche Ziele habt ihr euch gesetzt?
1: Ja, wir freuen uns natürlich sehr und wollen jetzt auch endlich um Punkte kämpfen. Es war eine lange Vorbereitung, es war viel Arbeit und jetzt geht es endlich los. Das Adrenalin kommt jetzt und ob wir uns an den Tabellenplatz wollen wir jetzt gar nichts festmachen oder sprich Ziele, sondern wir wollen uns jetzt erstmal etablieren, ankommen und wollen natürlich jedes Spiel gewinnen.
0: Ja, die Vorfreude gibt es ja auf beiden Seiten. Was willst du denn vor Saisonbeginn noch den Jahn Fans sagen?
1: Es geht jetzt los. Wir freuen uns auf den Auftakt. Wir hoffen, dass wir richtig gute Spiele zeigen können und dass ihr uns da immer fleißig unterstützt und auch gerade in schlechten Zeiten immer zu uns steht und dann werden wir auch auf Dauer erfolgreich sein.
0: Ja, vielen Dank, Cheftrainer vom Jahn, Sascha Hildmann. Regensburg spielt morgen auswärts um 14 Uhr gegen Viktoria Köln. Wenn du nicht im Stadion sein kannst, kannst du es live bei Magenta Sport sehen. Das erste Heimspiel ist dann nächste Woche Sonntag gegen Saarbrücken. Alle Infos zum Jahn hörst du natürlich hier bei uns, genauso wie diesen Song. Mega gut. Snoop Dogg und Pharrell Williams, Drop It Like It's Hot. Jetzt hier auf Gong FM. Schönen Freitag.

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0: Richtung Wochenende. Du hörst Gong FM, gleich mehr davon. Freuen wir uns auf Hendrix mit Golden und um Punkt 13 Uhr. Ein Duo, das immer funktioniert. David Guetta und Sia und Beautiful People. Immer wollte ich jetzt bei uns schon zur vollen Stunde.
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17: Ich bin Stefan Schütz. Im Supermarkt sind die ersten Folgen der Trockenheit zu spüren. Bestimmte Gemüsesorten sind teurer geworden, zum Beispiel Salat, Gurken, Paprika, Brokkoli, Blumenkohl oder Kohlrabi. Aber es gibt auch Ausnahmen, etwa durch Tomaten und Zucchini, die im Vergleich zum Vorjahr etwas günstiger sind. Das trifft auch auf Obst zu, das kommt häufig aus dem Ausland. Äpfel stammen zudem aus der Vorjahresernte. Die deutschen Exporte sind im Juni den fünften Monat in Folge gestiegen. Zuletzt wurden Waren im Wert von mehr als 139 Milliarden Euro ins Ausland gesendet. Das meldet das Statistische Bundesamt. Wichtigster Einzelmarkt bleiben die USA mit mehr als 12 Milliarden Euro. Die Exporte nach China sind dagegen leicht zurückgegangen auf 6,2 Milliarden Euro. Hierzulande ist weniger Falschgeld im Umlauf. Im ersten Halbjahr wurden rund 30.000 gefälschte Euroscheine aus dem Verkehr gezogen. Das berichtet die Bundesbank und damit 6.000 weniger als im Vorjahr. Tine Klimach berichtet.
18: Auch wenn es weniger Blüten sind, im ersten Halbjahr entstand dadurch ein Schaden von 1,8 Millionen Euro. Fälscher setzen vor allem auf 20 bis 50 Euroscheine, denn da wird oft nicht immer ganz genau hingeschaut. Gefälschte Geldscheine sind in der Regel leicht zu erkennen, weil sie sich ganz anders anfühlen als echte Scheine. Oder weil es Fälschern nicht gelingt, Sicherheitsmerkmale wie das durchsichtige Porträtfenster zu kopieren.
17: Bis zu 1600 Schweine sind bei einem Großbrand auf einem Bauernhof in Ried nahe Augsburg verendet. Zahlreiche Landwirte unterstützten die Feuerwehr bei den Löscharbeiten. Mit ihren Traktoren zogen sie in der Nacht große Wassertanks zur Einsatzstelle. Die Brandursache ist noch unklar. In Straubing startet heute das Gäuboden-Volksfest nach dem Oktoberfest, das zweitgrößte Volksfest in Bayern. Ab 16 Uhr ist das Gelände geöffnet. Kurz danach zieht der traditionelle Volksfestauszug mit über 3.500 Teilnehmern zur Festwiese. Offiziell eröffnet wird morgen von Bundeslandwirtschaftsminister Reiner. Rund 1,3 Millionen Besucher werden erwartet. Die Maßbier kostet dieses Jahr etwa 13,30 Euro.
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19: Wir schauen auf die A3 in Nürnberg Richtung Passau. Zwischen Metten und Hengersberg 6 Kilometer Stau. Hier brauchst du 23 Minuten länger. Gegenrichtung A3 Passau Richtung Nürnberg. Zwischen Hengersberg und dem Kreuz Deggendorf 7 Kilometer stockend. Hier mit einem Zeitverlust von 14 Minuten. Und A3 Passau Richtung Nürnberg. Zwischen Laber und Berratshausen. Da hat es einen Unfall gegeben.
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19: Geblitzt wird in Regensburg, Bischof-Konrad-Straße beim Blumenladen Richtung Universitätsstraße bei Tempo 30. Dann im Landkreis Regensburg, Ortseingang von Wörth, von Tiefenthal kommt. Auf der B16 Bernhardswald Richtung Regensburg, Höhe Wenzenbach in der 100er-Zone. Und im Landkreis Kelheim, Ortseingang Irlastein von Painten aus kommt. Wenn du auch noch was gesehen hast, dann melde Staus und Blitzer immer kostenlos unter 0800 0800 89 7. Das ist deine Gong FM Service Hotline.
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19: Aktuell haben wir in Regensburg am Alten Kornmarkt 26 und bei dir in Deuerling 25 Grad. Dazu heute eigentlich ganz angenehm, Sonne und Wolken im Mix. Am späten Nachmittag, da zieht es dann nochmal richtig schön auf bei maximal 28 Grad. Auch das Wochenende bleibt schön sommerlich, viel Sonne. Morgen bis 29, am Sonntag bis 31 Grad.
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19: Fast geschafft, es sind die letzten Meter. Es geht schnurstracks Richtung Wochenende. Dazu jetzt ein Megatrack von zwei Künstlern, die schon des Öfteren bewiesen haben, dass sie super gut gemeinsam funktionieren. Er ist für die Beats zuständig, sie für den Gesang. Perfect Match. David Guetta und Sia mit Beautiful People hörst du jetzt hier auf Regensburgs Hitradio Gong FM. Schönen Freitag.

einfach mal ganz entspannt durch den Freitag. Nico Santos. But I don't wanna live like this. Und Optimist hier auf Gong FM. Wenn er da ist, rennen plötzlich alle in eine Richtung. Es ist eine geniale Idee und gerade im Sommer richtig praktisch für uns. Wer uns da aktuell so glücklich macht, checken wir gleich direkt nach Usher, Alex Warren und jetzt Huntrix mit Golden hier auf Regensburgs Hitradio. Hi!

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1: Ja, danke auch. Usher und Pitbull, DJ Gadders Falling in Love hier auf Gong FM. Megatrack ist das. Wenn am Donauufer in Regensburg plötzlich alle in eine Richtung rennen, dann ist Felice da. Felix Dümmler aus Donaustauf mit seinem Eisfahrrad, einer Eisdiele auf drei Rädern. Du bist ja mit deinem coolen Eisradl immer am Wochenende an der Schillerwiese in Regensburg unterwegs, manchmal auch unter der Woche oder auch Festen hier in der Stadt und Region. Wie findest du denn diesen Wahnsinnssommer? Der ist doch auch perfekt für dich als Eisverkäufer, oder?
2: Der Sommer heuer war wirklich brutal. Also seitdem ich jetzt Eisfahrrad fahre und auch denken kann, so einen Sommer wie diesen hatte ich eigentlich nie oder selten gehabt. Gerade im Juni, wo es einmal richtig balleheiß war und jetzt einfach die Hitze weitergeht, wo man denkt so, wo ich auch als Eismann sage, ein bisschen Regen tut auch mal gut, also einmal Natur und einmal für mich so ein bisschen Pause, weil dann fühle ich mich nicht so gezwungen, jetzt also doch Eis zu verkaufen, weil es mag doch ein bisschen Ruhe ist auch mal schön.
1: Ja, welche Sorten gehen denn bei dir diesen Sommer am besten? Sind es wirklich die Klassiker Vanille, Schoko, Erdbeer?
2: Also das kann ich schon sagen, Klassiker gehen auf jeden Fall. Was heuer auch mehrfach gefragt ist und auch gelobt wurde, erstmal die weiße Schoki Himbeernuss ist so ein bisschen eine ganz verrückte Art, die auch so ein bisschen raussticht, weil man kennt die Klassiker und wenn man eine verrückte ist, dann wollen sie die testen und mögen es auch recht gern. Auch die schwarze Johannisbeere ist heuer sehr gut und sehr gefragt, weil es eben gut schmeckt und auch bei heißen Tagen ein bisschen erfrischenden Kick auch gibt, statt jetzt Erdbeer oder Himbeer zum Beispiel.
1: Ja, Felix Dümmler aus Donaustauf bringt uns mit seinem Eisfahrrad Felice Eis an den Donaustrand und auf die Schillerwiese in Regensburg. Bestimmt auch jetzt am Wochenende immer, weil ganz ehrlich, Eis geht schon immer, oder? Und auch zu jeder Tageszeit, auch im Winter. Aber jetzt im Sommer ganz besonders gut. Tame Impala und Jenny bringen uns jetzt noch näher ins Wochenende. Dracula ist das hier auf Gong FM. Schönen Freitag.

0: Ich hoffe, du hast genauso gut mitgesungen wie ich. Dream ist das hier auf Gong FM mit Lebenslang im HBZ Remix.
1: Suicide, das ist ein 10er Cup, Skandal in der Reeperbahn, dafür gibt es lebenslang.
0: Genau, gleich checken wir die Straßen.

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9: Wir gucken auf die A3 in Nürnberg Richtung Passau zwischen Metten und Hengersberg. 6 Kilometer Stau, hier dauert es 25 Minuten länger. A3 Passau Richtung Nürnberg, die Gegenrichtung zwischen Iggensbach und dem Kreuz Deggendorf. 11 Kilometer Stau, hier mit einem Zeitverlust von 26 Minuten. A3 Passau Richtung Nürnberg zwischen Nittendorf und Beratzhausen. 7 Kilometer Stau, hier dauert es 38 Minuten länger. A3 Passau Richtung Nürnberg, zwischen Laber und Beratzhausen hat es einen Unfall gegeben. Und A93 Holledau Richtung Regensburg, zwischen Bad Abbach und Regensburg Nord. 10 Kilometer Stau, hier dauert es 27 Minuten länger.
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9: Geblitzt wird in Regensburg, Bischof-Konrad-Straße beim Blumenladen Richtung Universitätsstraße bei Tempo 30. Dann im Landkreis Regensburg, Ortseingang von Wörth, von Tiefenthal kommend. Und auf der B16 Bernhardswald Richtung Regensburg, Höhe Wenzenbach in der 100er-Zone.
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9: Aktuell in Regensburg am Wörthbad 28 und bei dir in Wenzenbach ebenfalls 28 Grad. Dazu heute Sonne und Wolken im Mix. Am späten Nachmittag zieht es dann nochmal richtig schön auf bei maximal 28 Grad. Auch das Wochenende bleibt richtig schön sommerlich. Viel Sonne, morgen bis 29, am Sonntag bis 31 Grad.
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9: Halb zwei genau, auch heute gibt's wieder viele Open-Air-Kinomöglichkeiten in unserer Region. Im Cinema Paradiso am Grieser Spitz läuft Sentimental Value. Da geht's um eine richtig schöne Vater-Tochter-Beziehung. Im Open-Air in der Armin-Wolf-Arena gibt's Der Teufel trägt Prada 2. Und beim Sommernachtskino im Schwandorfer Stadtpark, das heute startet, läuft zum Auftakt Glenkill, ein Schafskrimi. Und noch mehr Kino gibt's gleich. Jetzt aber erstmal Musik. BTS und Swim auf Gong FM. Swim.

0: hat ja gerade erst ein neues Album rausgebracht und gleichzeitig verkündet, erstmal eine Pause machen zu wollen. Ariana Grande mit neuer Musik. Hey That I Made You Love Me ist das. 20 vor 2 haben wir gleich. Und wenn du Bock hast, dich mal wieder so richtig zu gruseln, dann stellt uns Jonas von den Wachmachern jetzt einen neuen Kinofilm vor.
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gut genug ist das hier auf Gong FM am Freitag. Hätte durchaus Chancen gehabt, Sommerhit des Jahres zu werden. Hat leider nicht geschafft. Stattdessen geworden

0: immer voll jetzt bei uns schon zur vollen Stunde.
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14: Ich bin Stefan Schütz. Hohe Strafe für Meta in den USA. Der Konzern soll eine halbe Milliarde Dollar zahlen, weil er Kinder auf Facebook und Instagram nicht ausreichend vor sexueller Ausbeutung geschützt hat. Das Gericht in New Mexico ging noch weiter, berichtet Claudia Wächter.
15: Keine Push-Nachrichten mehr für Minderjährige, zumindest nachts und während der Schulzeit. Und Kids und Jugendliche sollen auch nur noch maximal 90 Stunden pro Woche Insta und Co. nutzen, sagt das Gericht. Der Meta-Konzern will sich dagegen wehren und hat bereits dutzende andere Klagen am Hals. Es geht dabei auch um das Suchtpotenzial der Plattformen. Und auch hier in Deutschland wird gerade über Altersgrenzen für soziale Medien heftig diskutiert.
14: In Budapest sind die Überreste zweier deutscher Wehrmachtssoldaten aus dem Zweiten Weltkrieg entdeckt worden, nach mehr als 80 Jahren im Schlamm der Donau. Das extreme Niedrigwasser hat auch ein altes Wehrmachtsmotorrad freigelegt. Zwei gut erhaltene Erkennungsmarken sollen nun helfen, die Soldaten zu identifizieren. Budapest war Anfang 1945 Schauplatz erbitterter Kämpfe. Egal ob aus dem Ausland oder dem Inland, Bayern zieht zunehmend Touristen an. Insgesamt waren im ersten Halbjahr rund 18,6 Millionen Gäste in den verschiedensten Übernachtungsmöglichkeiten zu Besuch, so die Statistik. Allerdings verzeichneten Gasthöfe und Pensionen weniger Gäste. Einen Zuwachs gab es in Hotels, Jugendherbergen oder auch in Ferienhäusern. Die meisten Touristen zog es nach Oberbayern. Hochsommer nicht nur an Land, sondern auch im Wasser. Vor der Küste Mallorcas ist eine neue Rekordwassertemperatur gemessen worden. Westlich der Insel hat eine Messboje 33 Grad gemessen. So ein hoher Wert ist in Spanien noch nie im Meer gemessen worden. Hohe Wassertemperaturen begünstigen auch Unwetter und Wirbelstürme. Bei der EM im Freiwasserschwimmen hat Isabel Gose Gold geholt. Im Knockout-Sprint sicherte sich die 24-Jährige vom SC Magdeburg Platz 1. Beim Knockout-Sprint werden schnell aufeinanderfolgende Rennen über 1500, 1000 und 500 Meter geschwommen. Nach jeder Runde scheiden Athletinnen aus.
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19: Einiges los. Wir starten mit der A3 Nürnberg Richtung Passau. Hier Achtung zwischen Schwarzach und Metten in beiden Richtungen Rehe auf der Straße. A3 Nürnberg Richtung Passau zwischen Metten und Hengersberg 7 Kilometer Stau. Hier brauchst du 29 Minuten länger. A3 Passau Richtung Nürnberg zwischen Iggensbach und dem Kreuz Deggendorf 12 Kilometer stockend. Hier mit einem Zeitverlust von 29 Minuten. A3 Passau Richtung Nürnberg zwischen Nittendorf und Parsberg 4 Kilometer Stau. Hier dauert es 11 Minuten länger. A3 Passau Richtung Nürnberg zwischen Labor und Beratzhausen hat es einen Unfall gegeben. A6 Nürnberg Richtung Pilsen zwischen Nappburg West und dem Kreuz Oberpfälzerwald hat es einen Unfall gegeben. Die rechte Spur ist hier dicht. A93 Holledau Richtung Regensburg zwischen Bad Abbach und Regensburg Nord 9 Kilometer Stau. Hier dauert es 23 Minuten länger. B20 Burghausen Richtung Straubing zwischen Großenpinning und Oberschneiding dichter Verkehr. Hier dauert es 10 Minuten länger. Und B20 die Gegenrichtung Straubing Richtung Burghausen zwischen Eiterhofen und Großenpinning ebenfalls dichter Verkehr. Hier mit einem Zeitverlust von 12 Minuten.
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19: Geblitzt wird in Regensburg Bischof-Konrad-Straße Richtung Universitätsstraße bei Tempo 30. Dann im Landkreis Regensburg Ortseingang von Wörth von Tiefenthal kommt und auf der B16 Bernhardswald Richtung Regensburg Höhe Wenzenbach in der 100er Zone.
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19: Aktuell haben wir in Regensburg Konradsiedlung 29 und bei dir in Schwandorf 27 Grad. Damit sind die Höchstwerte heute erreicht. Es gibt Sonne und Wolken im Mix. Am späten Nachmittag, da zieht es dann noch mal mehr auf. Auch das Wochenende bleibt schön sommerlich. Viel Sonne, morgen bis 29, am Sonntag bis 31 Grad.
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19: Der offizielle Sommerhit des Jahres 2026 steht fest. Es ist der WM-Song Die Die von Shakira und Burna Boy. Aus deutscher Sicht war das auch somit das Beste an der WM. Viele hatten damit gerechnet, dass gut genug der Sommerhit des Jahres wird. Aber gut genug war eben nicht gut genug, womit wir wieder bei der WM und der deutschen Mannschaft wären. Naja, den offiziellen Sommerhit 2026, den hören wir jetzt für eine doppelte Portion Sommerfeeling. Shakira und Burna Boy mit Die Die.

sehr guter Track, mit dem es da rein in Richtung Wochenende geht. Mary Mary und Shackles hier auf Gong FM. Es geht in Richtung Wochenende und da ist wieder einiges los in unserer Region. Beim Bio-Donaumarkt gibt es heute zum Beispiel um 18.30 Uhr eine Pole-Dance-Show. Im Anschluss kannst du dich sogar selbst mal an der Stange versuchen. Morgen ab 15 Uhr steigt das Ach und Krach Open Air im Prüfeninger Schlossgarten. In Schierling startet heute das Labertal-Festival. Das Gäubodenfest in Volksfest in Straubing geht los. Und wenn es für dich was ganz Entspanntes, kostenlos sein soll, du vielleicht am Wochenende ein Date hast und noch nicht so richtig weißt, wohin, wie wär's denn mit einem Ausflug zu einem Aussichtspunkt auf den Winzerer Höhen? Egal ob zum Sonnenuntergang im Dunkeln oder auch tagsüber, du hast so eine krass schöne Sicht über Regensburg und zahlst dafür, either way, überhaupt gar nichts, ist komplett kostenlos. Vielleicht nur ein bisschen was zu trinken oder essen und so mit einem kleinen Picknick einfach mal machen. Dazu immer voll die Hits gibt's jetzt von The Bowser und

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17: A3 Passau Richtung Nürnberg zwischen Kirchroth und Wörth an der Donau Ost. Ein Unfall, da sind auch Personen auf der Fahrbahn. A3 Passau Richtung Nürnberg zwischen Laber und Beratshausen auch ein Unfall. A3 Passau Richtung Nürnberg zwischen Parsberg und Neumarkt Ost. 11 Kilometer stockender Verkehr. Zeitverlust hier aktuell 19 Minuten. A6 Nürnberg Richtung Pilsen zwischen Naburg West und dem Kreuz Oberpfälzer Wald, ein Unfall, da ist der rechte Fahrstreifen blockiert. Und die A93 Holledau Richtung Regensburg zwischen Bad Abach und Regensburg Nord, derzeit 8 Kilometer Stau, Zeitverlust hier aktuell 26 Minuten.
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17: Haben wir im Landkreis Regensburg in Wörth am Ortseingang von Tiefental kommend. Melde Staus und Blitzer gerne auch per WhatsApp unter 0160 8970 897.
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17: Aktuell haben wir es in Regensburg am Stadttheater. 29 Grad und 24 Grad sind es in Siegenburg im Landkreis Kelheim. Heute bleibt es in den nächsten Stunden weiterhin sehr sonnig. Temperaturen aber heute nicht über 30 Grad. In der Nacht geht es runter auf 19 Grad. Morgen dann Temperaturen um die 32 Grad mit ganz viel blauen Himmel, Sonnenschein und keinen Wolken.
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1: In Straubing bricht ab heute wieder die legendäre fünfte Jahreszeit an. Das Gäuboden-Volksfest 26 geht an den Start, Bayerns zweitgrößtes Volksfest. Es sind 7 riesige Festzelte, rund 130 spektakuläre Fahrgeschäfte und der traditionelle Mega-Auszug heute um Punkt 17:30. Merkt euch für die Festzelte, um 23:30 ist unter der Woche Zapfenstreich für Musik und Ausschank. Am Wochenende wird bis 23:45 Uhr gefeiert. Das Gelände schließt dann um 12:30. Also rein in die Tracht und hin da. Das Labertal-Festival in Schierlingen geht am Wochenende in die nächste Runde. Pack deine Festival-Crew und die Zelte ein, denn auf der Mainstage und der Forest Stage gibt es 2 Tage lang fetten Sound auf die Ohren. Vergesst den Alltag, hier zählt nur gute Laune, ehrliche Live-Musik und eiskaltes Bier unter freiem Himmel. Zelten geht nur, wenn du auch ein echtes Festival-Ticket am Start hast. Wer zuerst kommt, sichert sich die besten Plätze, denn es gibt keine Reservierungen oder Ansprüche auf feste Fläche. Heute und morgen auf dem Festivalgelände in Schierlingen beim Labertal-Festival.
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0: Gong FM hier mit deinem Start ins Wochenende. Und wie wird das Wochenendwetter? Das checken wir noch vor 15 Uhr hier auf Gong FM.
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25: Ich bin Stefan Schütz.
0: Im Westen Österreichs haben Unwetter Straßen überflutet und Schlammlawinen ausgelöst. Laut der Tiroler Polizei trifft es auch Regionen, in denen gerade viele Urlauber unterwegs sind. Albert Otti berichtet.
1: Im Zillertal sind 3 Muren abgegangen und haben Straßen blockiert. Und in Kitzbühel musste die Feuerwehr mit Wasserpumpen ausrücken. Dort waren innerhalb einer Stunde 30 mm Regen gefallen. Auch das Bundesland Salzburg war von schweren Unwettern betroffen. Mehrere Brücken wurden zerstört. Bei Bad Gastein mussten Wanderer wegen einer Mure von einer Berghütte ausgeflogen werden.
0: Wegen der Hitzewellen wird darüber diskutiert, wie man sich künftig besser schützen kann. Der Chef der Bundesärztekammer Reinhardt kritisiert vor allem die Situation in Pflege- und Altenheimen. Dort hätten nur wenige Bewohner überhaupt Zugang zu einer Klimaanlage. Das gehe so nicht. Er fordert deswegen sogar eine Diskussion über eine Grundgesetzänderung, unter anderem um zu klären, wer Hitzeschutz künftig bezahlen soll. In Deutschland ist vergleichsweise wenig Falschgeld im Umlauf, das sagte Bundesbankvorstand Lienenkämper. Rein rechnerisch entfallen im Jahr 7 falsche Banknoten auf 10.000 Einwohner. Im ersten halben Jahr wurden etwa 30.000 Euro Banknoten aus dem Verkehr gezogen. Besonders beliebt bei Fälschern sind 150- und 20-Euro-Scheine. In Straubing beginnt das Gäuboden-Volksfest, nach dem Oktoberfest das zweitgrößte Volksfest in Bayern. Ab 16 Uhr ist das Gelände geöffnet. Kurz danach zieht der traditionelle Volksfestauszug mit über 3.500 Teilnehmern zur Festwiese. Offiziell eröffnet wird morgen von Bundeslandwirtschaftsminister Rainer. Rund 1,3 Millionen Besucher werden erwartet. Die Maßbier kostet dieses Jahr etwa 13,30 Euro. Gelingt nach 10 Jahren wieder ein Sieg zum Auftakt einer neuen Saison? Vor dieser Frage steht der VfL Bochum, der heute Abend um 20.30 Uhr die neue Spielzeit in der zweiten Fußball-Bundesliga eröffnet. Zu Hause empfangen die Bochumer Hertha BSC. Für die Berliner ist es das zweite Eröffnungsspiel in Folge.
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2: A3 Passau Richtung Nürnberg zwischen Kirchroth und Wörthener Donau Ost. Ein Unfall, da sind Personen auf der Fahrbahn. A3 Passau Richtung Nürnberg zwischen Laber und Beratshausen. Ein Unfall. A3 Passau Richtung Nürnberg zwischen Parsberg und Neumarkt Ost. 10 Kilometer stocken, da brauchst du aktuell 20 Minuten länger. Wir schauen auf die A93, Holledau Richtung Regensburg zwischen Bad Abbach und Regensburg Nord. 8 Kilometer Stau, Zeitverlust hier aktuell 28 Minuten. Dann haben wir die A93 Regensburg Richtung Holledau zwischen Pfaffenstein und Kumpfmühl. 3 Kilometer Stau, da dauert es 9 Minuten länger. Und wir schauen noch nach Regensburg im Stadtgebiet. Nordgaustraße, Amberger Straße zwischen Donaustaufer Straße und B16 bei Gallikofen. Dichter Verkehr, da dauert es 4 Minuten länger.
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2: Melde Staus und Blitzer gerne auch per WhatsApp unter 0160 987 0987.
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2: 29 Grad haben es aktuell in der Pustelpassage und 28 Grad sind es im Bernhardswald. Es bleibt in den nächsten Stunden weiterhin so warm. In der Nacht geht's runter auf 19 Grad, morgen dann Temperaturen um die 33 Grad.
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2: Endlich gehen wir rein ins Wochenende oder du hast Urlaub, sagst du ja, welchen Tag haben wir eigentlich heute? Dann gerne Freitag, ne? Let's go!

Gong FM am Freitagnachmittag und morgen geht's los für den SSV Jahn Regensburg. Dritte Liga gegen Fortuna Köln. Auf das Spiel schauen wir gleich. Zuvor habe ich noch einen Hit für dich. Dazu müsstest du jetzt bitte dein Autofenster ganz nach unten runterkurbeln oder fahren lassen, weil es gehört einfach dazu. Jetzt richtig aufdrehen. Viel Spaß mit 50 Cent und And the Club jetzt.

hier um 15.18 Uhr am Freitagnachmittag und morgen Nachmittag, da geht's los mit Liga 3. Der SSV Jahn startet in die neue Saison mit hoffentlich ja, einem besseren Platz als im letzten Jahr. Da war es ja nur Platz 12 und wir mussten uns lange Sorgen machen um den Abstiegskampf. Vielleicht geht ja dieses Jahr was nach oben. Wir drücken auf jeden Fall die Daumen. 6,5 Wochen gab es Vorbereitung und der Trainer sagt auch, Sascha Hildmann, dass wir gut vorbereitet sind und dass er ein gutes Gefühl hat für einen guten Saisonstart. Da drücken wir natürlich auch alle Daumen morgen 14 Uhr in Köln bei Viktoria. Ich tippe auf ein 2:1 Saisonauftakt. Sieg für den Jahn. Jetzt gibt's James Hype hier auf Gong FM.

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4: In Regensburg gibt es Streit um die Gebühren für Freisitze von Cafés und Restaurants auf öffentlichem Grund. Die Stadt will diese Gebühren nach 17 Jahren um 20% erhöhen. Die Gastronomen halten das für zu viel und befürchten steigende Preise für ihre Gäste. Deshalb ist die Entscheidung jetzt verschoben worden. Oberbürgermeister Thomas Burger will zunächst noch einmal mit den Wirten sprechen und nach einer gemeinsamen Lösung suchen.
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6: A3 Passau Richtung Nürnberg zwischen Laber und Berathausen. Ein Unfall. A3 Passau Richtung Nürnberg zwischen Passberg und Neumarkt Ost. 7 Kilometer Stau, da dauert es 15 Minuten länger. A93 Holledau Richtung Regensburg zwischen Bad Abbach und Regensburg Nord. 9 Kilometer Stau, Zeitverlust hier aktuell 31 Minuten. A93 Regensburg Richtung Holledau zwischen Regensburg Nord und dem Kreuz Regensburg, 3 Kilometer Stau. Hier brauchst du 12 Minuten länger.
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6: Haben wir in Regensburg in der Bischof-Konrad-Straße das 30 erlaubt, außerdem auch in der Nordgaustraße. Melde Staus und Blitzer gerne auch per WhatsApp unter 0160 89 70
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6: Aktuell blauer Himmel, Sonnenschein, kaum eine Wolke zu sehen bei 29 Grad am Goldenen Waller und 28 Grad in Hemau. Heute Nacht geht es dann runter auf 19 Grad, morgen dann auch wieder blauer Himmel, Sonnenschein bei Höchstwerten um die 31 Grad. Sonntag gibt es sogar 33 Grad.
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6: Und den VIPs, um die kümmern wir uns gleich in 10 Minuten.

0: Konto, füllt weltweit Stadien und trotzdem ist ihm ausgerechnet bei seinem Auto ein ziemlich teurer Fehler passiert. Ed Sheeran wurde nämlich erwischt. Sein schicker Oldtimer war nämlich zeitweise ohne gültige Versicherung unterwegs, beziehungsweise stand ohne Versicherungsschutz da. Dafür musste er jetzt eine Geldstrafe zahlen. Der Grund, Ed soll gedacht haben, die Werkstatt kümmere sich während der Restaurierung um alles, hat sie aber offenbar nicht. Blöd gelaufen, denn auch ein Superstar kommt am Papierkram nicht vorbei. Aber Ed Sheeran beweist uns damit auch, dass selbst Megastars manchmal ganz normale Alltagsprobleme haben. Hollywoods Rosenkrieg geht in die nächste Runde. Ding dong. Eigentlich sollte nach der Scheidung endlich Ruhe einkehren, doch vom Frieden zwischen Brad Pitt und Angelina Jolie ist offenbar keine Spur. Er will nämlich an ihre Millionen ran. Im Mittelpunkt ein Luxusweingut in Frankreich, das einst ihr gemeinsamer Traum war und heute zum Zankapfel geworden ist. Angelina Jolie verkauft nämlich ihre Anteile. Brad sagt, das hätte sie nicht ohne seine Zustimmung machen dürfen. Jetzt kämpft er weiter um Antworten und Unterlagen rund um den Deal. Ein Millionenstreit, der einfach nicht enden will.
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0: Gong FM hier. Wir haben es gleich 16 Uhr und haben natürlich auch in der nächsten Stunde geile Mucke dabei, unter anderem von Glockenbach. Olivia Dean ist mit am Start und um 16 Uhr gibt es Jennifer Lopez zusammen mit David Guetta. Save me tonight. 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
14: Ich bin Stefan Schütz. Das Saarland setzt das Sonn- und Feiertagsfahrverbot für Lkw auf Autobahnen vorübergehend außer Kraft. Grund ist das Niedrigwasser der Saar sowie anderen Flüssen des Bundeslands. Die Ausnahmeregelung gilt bereits ab diesem Wochenende und soll bis einschließlich September gelten. Es sollen nur Transporte erlaubt sein, die mit der aktuellen Niedrigwassersituation in Zusammenhang stehen. Gute Nachrichten aus der Wirtschaft. Trotz der Belastungen, etwa durch den Iran-Krieg, sind die Exporte auf einen neuen Rekordwert gestiegen. Gut 140 Milliarden Euro waren die Waren wert, die im Juni ins Ausland verkauft wurden. So viel wie noch nie in einem Monat. Katrin Müller berichtet.
15: Industrie, Bau- und Energieversorger stellten damit das dritte Mal in Folge mehr her als im Vormonat. Besonders erfreulich, nach den Einbrüchen in der Vergangenheit stieg die Produktion in der Autobranche im Juni deutlich, um 3,6%. Auch andere Bereiche im Fahrzeugbau legten zu, wie die Produktion von Flugzeugen, Schiffen, Zügen und Militärfahrzeugen.
14: Auch morgen dürfte es wegen der Ferien voll werden. Auf den Autobahnen an der A8 und der A93 darf in Oberbayern bei Stau nicht einfach auf die Landstraße ausgewichen werden. Die entsprechenden Verbote werden laut Bayerns Innenminister Herrmann besonders streng kontrolliert. Wer bei Stau von der Autobahn abfährt, muss einen konkreten Grund vorweisen können. Im Supermarkt sind die ersten Folgen der Trockenheit zu spüren. Bestimmte Gemüsesorten sind teurer geworden. Zum Beispiel Salat, Gurken, Paprika, Brokkoli, Blumenkohl oder Kohlrabi. Aber es gibt auch Ausnahmen, etwa durch Tomaten und Zucchini, die im Vergleich zum Vorjahr günstiger sind. Das trifft auch auf Obst zu. Das kommt häufig aus dem Ausland. Äpfel stammen noch aus der Vorjahresernte. Meta muss über eine halbe Milliarde Dollar zahlen als Hilfe für Kinder, die durch Facebook und Instagram Schaden genommen haben. Ein Gericht in New Mexico wirft dem Konzern vor, Kinder nicht ausreichend vor sexueller Ausbeutung geschützt zu haben. Meta will gegen das Urteil in Berufung gehen.
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0: A3 Passau Richtung Nürnberg zwischen Laber und Beratzhausen ein Unfall. A3 Passau Richtung Nürnberg zwischen Fehlburg und Neumarkt Ost. 2 Kilometer stockend. Da brauchst du aktuell 3 Minuten länger. Deutlich länger dauert es auf der A93 Holledau-Regensburg zwischen Bad Abbach und Regensburg Nord. 9 Kilometer Stau. Zeitverlust hier aktuell 35 Minuten. A93 Regensburg Richtung Holledau zwischen Regensburg-West und Kumpfmühl. 2 Kilometer Stau, da dauert es aktuell 6 Minuten länger. A93 Wein Richtung Regensburg zwischen Schwandorf-Mitte und Schwandorf-Süd ist der Standstreifen blockiert. Da steht ein defekter PKW. Und die A3 kommt gerade nochmal fresh ins Game zwischen dem Kreuz Regensburg und Sinzing. 1 Kilometer stocken, da dauert es 2 Minuten länger.
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0: Melde Staus und Blitzer gerne auch immer per WhatsApp, so wie Konsti, der hat eingemeldet in der Bischof-Konrad-Straße in der 30er-Zone. Unsere WhatsApp-Nummer 0160 987 0987. Dankeschön.
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0: Aktuell 30 Grad am Heidplatz und 31 Grad sind in Hagelstadt. Heute Nacht geht's dann runter auf 19, morgen dann ganz sicher wie heute auch blauer Himmel, Sonnenschein, keine Wolke am Himmel und Höchstwerte um die 32 Grad. Am Sonntag gibt's sogar 34 Grad und auch wieder viel Sonne, viel Hitze, keine Wolken und kein Regen.
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0: So, spätestens jetzt machen wir aber Feierabend und das komplette sonnige Wochenende liegt noch vor uns. Wie geil ist das, oder? Lass uns reingehen.

Kong FM um 16.07 Uhr. Bald kommt das lang ersehnte Game GTA 6 raus und die Ankündigung, was jetzt da in Vorbereitung noch läuft, das gab es im Gaming Game noch nie. Dazu gleich mehr in 10 Minuten auf Kong FM.

0: FM mit Richie um 16.16 Uhr. Nee, 16.17 Uhr. Ja, die Uhr schon nicht mehr, die ist aber die Minute hin, Minute her. Ist gar nicht so viel die Zeit wert. Wobei zum Thema Zeit man sagen muss, es ist gefühlt eine Ewigkeit her, dass man gehört hat, ja, GTA 6 kommt. Und immer wieder wurde der Release verschoben, aber jetzt ist Fakt. Im November kommt das Spiel, ist auch schon zum Vorbestellen auf sämtlichen Plattformen zu bekommen. Und jetzt erwarten natürlich viele Fans auf den nächsten Trailer. Der letzte Trailer ist 3 Jahre her, aber den wird es so nicht geben, dass er irgendwie auf YouTube oder sonst wo veröffentlicht wird. Nein, Netflix plant nämlich ein großes Special. Da geht es schon Ende August los. Da wird es mehrere Art Serien geben und Vorstellungen des Spieles. Also das ist wirklich ein Monster-PR-Termin für Netflix und GTA 6. Da bin ich sehr gespannt, was da auf uns zukommt. Jetzt gibt's Leak It hier auf Gong FM.
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8: Eine Regensburgerin hat nach einem Bussturz auf dem Weg nach Paris Schmerzensgeld bekommen. Die Frau war 2022 kurz nach der Abfahrt am Alex Center in einem Reisebus gestürzt und hatte sich am Schienbein verletzt. Dadurch ist die Reise für sie und ihre Tochter größtenteils ausgefallen. Vor dem Landgericht haben sich beide Seiten jetzt auf einen Vergleich geeinigt. Die Urlauberin erhält rund 1.700 Euro Schmerzensgeld und Schadensersatz.
9: Danke, Jonas.
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9: A3 Passau Richtung Nürnberg zwischen Regensburg Uni und Sinzing. 3 Kilometer Stau. Zeitverlust aktuell 7 Minuten. A93 Holledau Richtung Regensburg zwischen Bad Abbach und Regensburg Nord. 9 Kilometer Stau. Da dauert es aktuell 31 Minuten länger. A93 Regensburg Richtung Holledau zwischen Regensburg West und dem Kreuz Regensburg 2 Kilometer, Zeitverlust hier aktuell 5 Minuten. A93 Weiden Richtung Regensburg zwischen Schwandorf Mitte und Schwandorf Süd ist der Standstreifen blockiert, da steht ein defekter PKW. Und nochmal die A93 Weiden Richtung Regensburg zwischen Ponholz und Regenstau auf Gefahr durch Gegenstände auf der Fahrbahn. Und die A3, da müssen wir nochmal zurückspringen, kam frisch rein hier, Passau Richtung Nürnberg zwischen Fehlburg und Neumarkt Ost, 1 Kilometer stockend, da dauert es 2 Minuten länger.
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9: Haben wir in Regensburg in der Bischof-Konrad-Straße in der 30er-Zone und im Landkreis Regensburg in Neutraubling in der Heidhauer Straße, da ist 30 erlaubt. Melde Staus und Blitzer gerne per WhatsApp unter 0160 987 0987.
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9: Was ein geiler Sommer, oder? Wir haben es aktuell immer noch 31 Grad am BKH und 28 Grad sind es in Abensberg. Heute Nacht geht es rund auf 19 Grad, morgen wieder ganzig, blauer Himmel, Sonnenschein und 32 Grad an der Spitze.
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9: Die Eisdiele am Marktplatz in Schwandorf wurde angegriffen, beziehungsweise der Freisitz verwüstet und Stühle geklaut. Da war einiges los, müssen wir drüber sprechen, in 10 Minuten machen.

0: Gong FM hier um 16.40 Uhr. Es geht rein ins Wochenende. In ein heißes Wochenende. Und was macht man beim heißen Wetter? Man holt sich sehr gerne mal einfach eine Kugel Eis. Und ich finde, Eisdielen sind einfach Kult und geil und einfach schön. Was hat man gegen Eisdielen? Man weiß es nicht. In Schwandorf am Marktplatz wurde nämlich in der Nacht eine Eisdiele, die Preissitze kaputt gemacht. Also da wurden Tische umgeschmissen und auch Stühle geklaut. Und der Eisdielenbesitzer hat bisher noch keine Anzeige erstattet, hat einen Instagram-Post gemacht, hat gesagt, hey, bringt gerne die Stühle wieder zurück und versteht die Welt auch nicht. Das war auch das erste Mal seit über 30 Jahren, dass es überhaupt so einen Angriff auf eine Eisdiele gab. Vielleicht waren es auch nur betrunkene Jugendliche, aber auf jeden Fall, wenn ihr was gesehen habt oder so, dann gerne die Eisdiele informieren oder die Leute, die das waren. Wenn ihr das hört, gebt die Stühle zurück. Ja, wir brauchen die Stühle in Schwandorf am Marktplatz mit Eisdiele. Stell dir vor, da kann sich keiner mehr hinsetzen und Spaghetti-Eis essen. Ja? Oder Eisbecher halt Pinocchio. Das wäre doch tragisch. Also bitte damit helfen. Und jetzt gibt's einen Hit aus dem Jahre 2006 von Shakira und Wyclef Jean. Hips Don't Lie. Jetzt hier auf Gong FM. Shakira, Shakira!
1: Geil. 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

und Bebe Rexha, New Religion. Jetzt habe ich einen Song für dich, den hast du, glaube ich, einfach nicht erwartet jetzt. Einfach einer der Deutsch-Songs-Klassiker aus dem Jahr 2008 von Peter Fox, der übrigens im echten Leben Pierre heißt. Sehr sympathischer Name.

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0: Strong FM mit deiner Fahrt ins Wochenende. Geil. Alex Broren habe ich gleich für dich. Fever Dream. Außerdem Eminem mit einer geilen Nummer aus dem Jahr 2005. Ich verrate nur nicht welche, aber geil, dranbleiben und She Did It Again gibt's um Punkt 17 Uhr hier auf Gong FM.
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25: Ich bin Stefan Schütz. Schon ab diesem Wochenende gilt das Lkw-Fahrverbot an Sonn- und Feiertagen im Saarland nicht mehr. Grund ist das Niedrigwasser der Wasserstraßen, wie zum Beispiel der Saar. Die Ausnahmeregelung soll bis einschließlich September gelten. Mit der Maßnahme sollen die Warenströme und Lieferketten möglichst stabil gehalten werden, heißt es. Wegen der Hitzewellen fordert der Chef der Bundesärztekammer Reinhardt eine Grundgesetzänderung. Sein Hauptkritikpunkt: in Pflege- und Altenheimen haben nur wenige Bewohner überhaupt Zugang zu einer Klimaanlage und das geht laut Reinhardt so nicht weiter. Über eine Verfassungsänderung soll unter anderem geklärt werden, wer den Hitzeschutz künftig eigentlich bezahlen soll. Bayerns Wälder haben es gerade schwer. Hitze und Trockenheit setzen den Bäumen ordentlich zu. Forstministerin Kaniba warnt jetzt besonders vor dem Borkenkäfer. Die zweite Generation der Tiere steht schon in den Startlöchern. Waldbesitzer sollten deshalb genau hinschauen und ihre Bestände kontrollieren. Und als wäre das noch nicht genug, droht den Wäldern akut auch noch Gefahr durch Waldbrände. Wiederbelebte Kfz-Kennzeichen sind für viele ein Stück Heimat am Auto und sie haben in den vergangenen Jahren viele Anhänger gefunden. Millionen Autos sind mit den neuen alten Kennzeichen unterwegs. Tine Klimach berichtet.
0: Seit 2012 dürfen Landkreise und kreisfreie Städte zusätzlich alte Heimatkennzeichen reaktivieren. Und seitdem sind fast 7 Millionen Autos, Motorräder und Hänger damit zugelassen worden. Das sind aktuelle Zahlen der Hochschule Heilbronn. Am häufigsten wurde davon mit gut 28.000 Fällen das Kennzeichen MO für Moers ausgegeben.
25: Mit dem Duell zweier Traditionsvereine startet die 53. Saison in der zweiten Fußball-Bundesliga. Bochum empfängt zum Auftakt um 20.30 Uhr im Ruhr Stadion Hertha BSC. Und bei der EM im Freiwasserschwimmen in Paris hat Isabel Gose Gold geholt. Im Knockout-Sprint sicherte sich die 24-Jährige vom SC Magdeburg Platz 1.
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1: Hallo liebe Autofahrer, A3 Passau Richtung Nürnberg, zwischen dem Kreuz Regensburg und Sinzing, 1 Kilometer Stau, da dauert es aktuell 3 Minuten länger. A3 Passau Richtung Nürnberg, zwischen Fehlbock und Neumarkt Ost, 1 Kilometer stocken, da brauchst du 2 Minuten länger. A93 Holledau Richtung Regensburg, zwischen Bad Abbach und Regensburg Nord, 7 Kilometer Stau, Zeitverlust hier aktuell 20 Minuten. Und A93 Weiden Richtung Regensburg, zwischen Weiden Süd und Wildenau ist die Richtungsfahrbahn wegen Wartungsarbeiten bis heute ca. 19 Uhr gesperrt. Es gibt eine empfohlene Umleitung, das ist die U44. Und A93 war in Richtung Regensburg zwischen Schwandorf Mitte und Schwandorf Süd ist der Standstreifen blockiert. Ein defekter PKW blockiert diesen.
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1: Haben wir in Regensburg in der Bischof-Konrad-Straße 30 ist er erlaubt und im Landkreis Regensburg in Neutraubling Heidauer Straße, da ist auch ebenfalls 30 erlaubt. Melde Stausenblitzer gerne per WhatsApp unter 0160 987 0987.
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1: Aktuell haben wir es in Regensburg an den Donautreppen in Schwabelweiß 31 Grad, in Abensberg sind 27 Grad. Heute Nacht geht's rund auf 19, morgen ganztags blauer Himmel, Sonnenschein und 29 Grad an der Spitze.
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1: Vielleicht stehst du auch gerade vorm Spiegel in der Lederhosen und denkst dir, ja, mei, schau ich gut aus. Auf geht's aufs Goldbodenfest. Und vielleicht hast du es ja am Wochenende vor. Wir sind auf jeden Fall mit dabei. Let's go. Rein.

10:00 rein geht's ins Wochenende. Das Goldbodenfest startet heute und morgen ist dann offizielle Eröffnung. Alle Infos, wie du von Regensburg da auch ohne Zug entspannt hinkommst, kriegst du gleich von mir in 10 Minuten. Davor aber noch Trick Trick featuring Eminem. Welcome to Detroit, jetzt hier auf Gong FM.

Nachmittag. Heute startet das Gäubodenfest oder das Volksfest in Straubing. Und ja, das Problem ist für uns Regensburger, wir waren ja das wirklich gewohnt, dass wir zum Bahnhof gehen, in den Zug steigen, Bierchen holen und dann eine halbe Stunde Zugfahrt und dann ist man in Straubing und dann noch ein bisschen Fußweg und wir sind am Volksfest. Das wird es dieses Jahr so nicht geben, weil die Bahnstrecke mal wieder renoviert wird und jetzt gibt es da Alternativen. Allerdings stelle ich mir das ein bisschen eng alles vor, denn es fahren Schienenersatzverkehrbusse. Das sind diese lila, wahnsinnigen Busse. Das ist quasi das erste Fahrgeschäft schon, wenn du so willst, Richtung Straubing. Und am Samstag tatsächlich auch im 10-Minuten-Takt, dass man einfach schafft, die ganzen Leute von Regensburg nach Straubing zu bekommen. Allerdings stelle ich mir deshalb beim Zurückfahren irgendwie sehr schwierig vor, weil jeder, der schon mal am Bahnhof in Straubing um 0 Uhr oder um 23 Uhr oder um 1 Uhr gestanden war, weiß, was da die Hölle los ist und wie viele Leute dann zurück nach Regensburg wollen, die alle in die Busse zu bekommen. Es wird spannend. Wir werden berichten, sind vor Ort und schauen uns das alles natürlich an. Auf jeden Fall ganz viel Spaß, wenn du aufs Volksfest fährst. Wir sind dabei und denk an uns, die wir hier arbeiten müssen im Studio bei der ersten Mass. Prost. Miley Cyrus gibt's jetzt mit Flowers. Hier auf Gong F.

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8: Eine besondere Ehrung hat gestern Franz-Peter Sichler aus Kelheim erhalten. Ihm ist im Landratsamt das Bundesverdienstkreuz am Bande verliehen worden. Überreicht hat die Auszeichnung Bayerns Vizeministerpräsident Hubert Aiwanger. Geehrt worden ist Sichler für sein jahrzehntelanges Engagement in der Kommunalpolitik, für seinen Einsatz in der Gewerkschaft IG Chemie, Papier, Keramik und seine Arbeit als Verwaltungsrat der AOK.
9: Danke dir, Jonas.
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9: A93, heute da Richtung Regensburg, zwischen Regensburg Süd und Regensburg Nord. 5 Kilometer Stau, da dauert es aktuell 13 Minuten länger. A93 Regensburg Richtung Weiden, zwischen Wernberg-Köblitz und Weiden Süd. 3 Kilometer Stau, Zeitverlust hier aktuell 30 Minuten. A93 Weiden Richtung Regensburg, zwischen Weiden Süd und Luhe-Wildenau. Ist die Richtungsfahrbahn gesperrt, da finden Wartungsarbeiten statt. Das Ganze gilt noch bis 19 Uhr. Es gibt eine empfohlene Umleitung, das ist die U44.
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9: Haben wir noch im Landkreis Regensburg in Neutraubling in der Heidauer Straße. 30 ist da erlaubt. Melde Stausenblitzer gerne per WhatsApp unter 0160 89 70
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9: Aktuell haben wir es noch 31 Grad am Domplatz und 29 Grad sind es in Langweid im Landkreis Kelheim. Heute Nacht geht es runter auf 19 Grad, morgen dann ganz sicher blauer Himmel, Sonnenschein und Höchstwerte um die 32 Grad.
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9: Schön, dass du mit am Start bist, so geil die Hitze ist, so geil der Sommer ist. Es gibt eine große Gefahr und über die müssen wir gleich sprechen in 10 Minuten.

5 o'clock. Sind wir schon durch. 17:40 haben wir es, um ganz genau zu gehen. So schön das ist mit den heißen Temperaturen. Es gibt auch viele Schwierigkeiten. Geringe Wasserpegel in Donau, Rhein, Main und Saar. Allerdings gibt es auch eine weitere Gefahr und das sind Waldbrände. Da wird jetzt aktuell wirklich gemahnt, weil es einfach schon lange nicht mehr richtig geregnet hat und dass die Waldbrandgefahr sehr, sehr hoch ist. Das brauche ich dir wahrscheinlich nicht sagen. Aber wir wiederholen regelmäßig nochmal die Regeln aktuell. Heißt, bitte nicht rauchen oder Zigaretten raus dem Fenster werfen oder auch grillen in der Nähe von Wäldern. Absolut verboten aktuell. Das sollte einfach nicht passieren, was vermeidbar ist. Kygo gibt's jetzt mit Save My Love hier auf Regensburg Z Radio. 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

0: 17.51 Uhr haben wir es. Es ist ein Jahrhundertsommer, aber der geht natürlich auch ins Geld. Ne? Wenn man jeden Tag irgendwelche Freizeitaktivitäten macht, mal irgendwie mal Aperol trinken geht, es geht ins Geld. Deswegen haben wir gesagt, wir haben den Gong FM 5-Euro-Sommer. Aktivitäten unter 5 Euro oder sogar kostenlos. Und da habe ich in der nächsten Stunde einen Tipp für dich. Legende. Dieser Tipp ist auch komplett for free, kostet dich gar nichts und ist einfach romantisch, schön, geil, wild. Es ist wow. Ich wirklich, bleib dran. Kurz nach 18 Uhr lösen wir hier auf Gong FM.
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12: Ich bin Stefan Schütz. Wegen des Niedrigwassers kippen Rheinland-Pfalz und das Saarland das Lkw-Fahrverbot an Sonn- und Feiertagen. Damit sollen mehr Güter von Flüssen auf die Straßen. Unterdessen fallen auch am Rhein die Pegel weiter. Zoe Tasovali.
2: Besonders ungewöhnlich sieht's in Emmerich südwestlich von Kleve aus. Dort liegt der Schwimmer, der normalerweise den Wasserstand misst, inzwischen komplett trocken. Eine Sonde übernimmt deshalb den Job. Auch bei Duisburg hat der Rhein einen neuen Tiefstand erreicht. Schiffe können zwar weiterhin fahren, denn die Fahrrinne ist deutlich tiefer als der Pegel am Ufer. Sie können aber viel weniger Fracht laden als sonst.
12: Die Trockenheit macht sich jetzt auch im Supermarkt bemerkbar. Salat, Gurken, Paprika, Brokkoli, Blumenkohl und Kohlrabi sind teurer geworden. Andere Sorten sind dagegen günstiger als im Vorjahr. Tomaten und Zucchini zum Beispiel, aber auch Obst. Der Grund dafür ist, dass Obst häufig aus dem Ausland importiert wird. Äpfel etwa stammen noch aus der Ernte des vergangenen Jahres. Die bayerische Staatsregierung will Landwirte unterstützen, die unter anderem wegen der Trockenheit leiden. Betroffene Betriebe können unter anderem Steuerzahlungen aufschieben oder ihre Vorauszahlungen senken lassen. Für Biobauern werden außerdem die Futterregeln vorübergehend gelockert. Wenn kein Biofutter verfügbar ist, dürfen sie nach einem Antrag auch konventionelles Heu oder Silage kaufen. Nach dem versuchten Drohnenanschlag am Flughafen Halle-Leipzig verschärfen die Behörden massiv die Sicherheit. Auf dem Gelände soll eine spezielle Drohnenabwehr installiert werden. Nach Bildinformationen wurde heute der optimale Standort für die Hightech-Anlage gesucht. Zum Arsenal der Spezialkräfte gehören zum Beispiel Störsysteme für Funksignale, physische Abwehrmittel und spezielle Abfangdrohnen. Die deutschen Exporte sind im Juni den fünften Monat in Folge gestiegen. Zuletzt wurden Waren im Wert von mehr als 139 Milliarden Euro ins Ausland gesendet, meldet das Statistische Bundesamt. Wichtigster Einzelmarkt bleiben die USA mit mehr als 12 Milliarden Euro. Die Exporte nach China sind dagegen leicht zurückgegangen auf 6,2 Milliarden Euro.
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0: A93, Holledau Richtung Regensburg zwischen Kumpfmühl und Regensburg Nord. 2 Kilometer Stau, dauert 5 Minuten länger. A93 Regensburg Richtung Weiden zwischen Bernberg-Köblitz und Weiden Süd. 5 Kilometer Stau, Zeitverlust hier aktuell 47 Minuten. Und A93 Weiden Richtung Regensburg zwischen Weiden Süd und Louis-Wildenau ist die Richtungsfahrbahn gesperrt. Wartungsarbeiten, die dauern noch eine Stunde. Empfohlene Umleitung ist die U44. A93 Regensburg Richtung Weiden zwischen Ponholz und Teublitz. 1 Kilometer Stau, da dauert es 10 Minuten länger.
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0: Haben wir im Landkreis Regensburg Neutraubling, Heidauer Straße, da ist 30 erlaubt. Melde Staus und Blitzer gerne auch per WhatsApp unter 0160 9870 897. Dankeschön.
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0: Aktuell haben wir es 30 Grad am Dachauplatz und auch 30 Grad in Bad Abbach. Schau her, geil. 19 Grad, das sind die Tiefstwerte für die Nacht. Morgen dann ganzig blauer Himmel, Sonnenschein, keine Wolke ist zu sehen. 31 Grad, am Sonntag gibt es 33 Grad.
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0: Vielleicht seid ihr auch gerade auf dem Weg Richtung Straubing im Auto. Einer ist Fahrer, den bemitleide ich jetzt schon bei der Rückfahrt. Let's go, wir gehen rein ins Wochenende.

Gong FM am Freitagabend und der Sommer muss nicht teuer sein. Wir haben gleich mal wieder unseren Gong FM 5 Euro Sommer und da heute der Tipp, der ist sogar kostenlos. Einfach komplett for free und jetzt gibt's Will Smith mit Miami hier auf Gong.

Gong FM am Freitagabend und jetzt haben wir wieder für dich den Gong FM 5-Euro-Sommer. Also wir haben Tipps für dich, die maximal 5 Euro kosten oder einfach auch mal kostenlos sind. Und da sind wir heute wieder mit im Game for free. Das Empire State Building, gibt's in New York. Ja, hat eine geile Aussicht von da oben, aber in Regensburg haben wir auch einen wunderschönen Aussichtspunkt und zwar auf den Minzerer Höhen. Und der Sonnenuntergang da ist fantastisch, aber auch im Dunkeln, wenn die Lichter der Stadt angehen, es ist einfach einer der schönsten Plätze und auch einer der romantischsten Plätze. Vielleicht hattest du ja da auch schon mal ein Date und erinnerst dich gerade dran und sagst, fühle ich. Ja, wer war da nicht oben? Wir haben da sogar mal gegrillt nachts nach dem Club, haben einen Grill an der Tanke gekauft und sind da, ja gut, das weiß ich, ob ich das jetzt hätte erzählen sollen. Egal, wir machen weiter mit Lumini und Fatman Scoop Dance, jetzt hier auf Gong FM. Let's go!

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5: In Regensburg gibt es Streit um die Gebühren für Freisitze von Cafés und Restaurants auf öffentlichem Grund. Die Stadt will diese Gebühren nach 17 Jahren um 20% erhöhen. Die Gastronomen halten das für zu viel und befürchten steigende Preise für ihre Gäste. Deshalb ist die Entscheidung jetzt verschoben worden. Oberbürgermeister Thomas Burger will zunächst noch einmal mit den Wirten sprechen und nach einer gemeinsamen Lösung suchen.
6: Danke, Jonas.
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6: Aktuell haben wir noch eine Meldung von der A93, Wein Richtung Regensburg zwischen Wein Süd und Luhe-Wildenau ist die Richtungsfahrbahn immer noch gesperrt, dauert noch kurz eine halbe Stunde, da finden Wartungsarbeiten statt, da staut es sich. Es gibt eine empfohlene Umleitung, das wäre die U44, ansonsten dir eine gute Fahrt.
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6: Melde Staus und Blitzer gerne auch per WhatsApp unter 0160 8970 8970.
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6: Aktuell noch 31 Grad am Heidplatz und 29 Grad sind es am Golfclub in Sinzing. Heute Nacht geht es nach unten mit den Temperaturen auf 21 Grad. Morgen dann wieder blauer Himmel, Sonnenschein und Höchstwerte von bis zu 32 Grad. Das wird doch herrlich.
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6: Schön, dass du mit am Start bist. Es geht rein ins Wochenende, es geht rein Richtung Gäubodenfest. Und wir kümmern uns gleich mal, warum so viele Reality-Stars auf Instagram momentan so ruhig sind. Da ist doch was im Busch. Ja, wir haben die Lösung. Bis gleich.

Freitagabend. Normalerweise werden wir zugespammt auf Instagram von den Reality-Stars. Hey, wie geht's euch, Mäuse? Hallo, ihr Süßen. Und so, plötzlich ist ruhig. Also kaum noch einer da, der gerade online ist. Liegt daran, dass aktuell wieder The 50 gedreht wird. In Frankreich, in einem Schloss. 50 Reality-Stars in einem Schloss eingesperrt. Deswegen posten die aktuell nichts. Es ist Urlaub. Wir haben auch mal Urlaub von Reality-Stars. Auch mal schön, oder? Junge, geil. So, wir gehen rein ins Wochenende. Ich hab so Bock, wirklich das Wetter. Mich steckt es so an. Ich weiß nicht, diese gute Laune. Ich weiß nicht, wohin damit. Auf jeden Fall machen wir auch direkt weiter mit Flo Rida und David Guetta. Krasse Nummer. Club Can Handle Me. Jetzt hier auf Gong FM.

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0: Strong FM am Freitagabend, gleich mit Topic und Becky G. Mein persönlicher Sommerhit, Sorry Papi, geile Nummer. Außerdem für dich gleich noch mit am Start Mr. Alle Farben aus Berlin und Way von Fastboy. Gibt's auch um Punkt 19 Uhr hier für dich auf Gong FM.
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11: Ich bin Stefan Schütz. Wegen des Niedrigwassers kippen Rheinland-Pfalz und das Saarland das Lkw-Fahrverbot an Sonn- und Feiertagen. Damit sollen mehr Güter von Flüssen auf die Straßen. Unterdessen fallen auch am Rhein die Pegel weiter. Zoe Tasovali.
12: Besonders ungewöhnlich sieht es in Emmerich südwestlich von Kleve aus. Dort liegt der Schwimmer, der normalerweise den Wasserstand misst, inzwischen komplett trocken. Eine Sonde übernimmt deshalb den Job. Auch bei Duisburg hat der Rhein einen neuen Tiefstand erreicht. Schiffe können zwar weiterhin fahren, denn die Fahrrinne ist deutlich tiefer als der Pegel am Ufer. Sie können aber viel weniger Fracht laden als sonst.
11: Die Trockenheit macht sich jetzt auch im Supermarkt bemerkbar. Salat, Gurken, Paprika, Brokkoli, Blumenkohl und Kohlrabi sind teurer geworden. Andere Sorten sind dagegen günstiger als im Vorjahr. Tomaten und Zucchini zum Beispiel, aber auch Obst. Der Grund dafür ist, dass Obst häufig aus dem Ausland importiert wird. Äpfel etwa stammen noch aus der Ernte des vergangenen Jahres. Die bayerische Staatsregierung will Landwirte unterstützen, die unter anderem wegen der Trockenheit leiden. Betroffene Betriebe können unter anderem Steuerzahlungen aufschieben oder ihre Vorauszahlungen senken lassen. Für Biobauern werden außerdem die Futterregeln vorübergehend gelockert. Wenn kein Biofutter verfügbar ist, dürfen sie nach einem Antrag auch konventionelles Heu oder Silage kaufen. Nach dem versuchten Drohnenanschlag am Flughafen Halle-Leipzig verschärfen die Behörden massiv die Sicherheit. Auf dem Gelände soll eine spezielle Drohnenabwehr installiert werden. Nach Bildinformationen wurde heute der optimale Standort für die Hightech-Anlage gesucht. Zum Arsenal der Spezialkräfte gehören zum Beispiel Störsysteme für Funksignale, physische Abwehrmittel und spezielle Abfangdrohnen. Die deutschen Exporte sind im Juni den fünften Monat in Folge gestiegen. Zuletzt wurden Waren im Wert von mehr als 139 Milliarden Euro ins Ausland gesendet, meldet das Statistische Bundesamt. Wichtigster Einzelmarkt bleiben die USA mit mehr als 12 Milliarden Euro. Die Exporte nach China sind dagegen leicht zurückgegangen auf 6,2 Milliarden Euro.
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0: Aktuell keine großen Störungen, gute Fahrt dir.
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0: Melde Staus und Blitzer gerne auch per WhatsApp unter 0160 987 0987. Dankeschön.
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0: Aktuell 31 Grad am Heidplatz und 29 Grad sind es in Tegernheim. Heute Nacht geht's runter auf 21 Grad. Morgen dann blauer Himmel, Sonnenschein all day long und 32 Grad an der Spitze.
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FM hier am Freitagabend und rein geht's ins Wochenende für uns. Und da ist natürlich auch wieder viel geboten am Wochenende. Und ja, ich sehe es gerade schon bei Insta, ganz viele Leute und auch bei Snapchat. Viele sind in Straubing beim Volksfest und es ist wirklich das beste Wetter überhaupt. Und ich freue mich auch schon wieder drauf, muss ich sagen. Werde wahrscheinlich, wenn alles klappt, morgen hingehen. Und wenn wir uns sehen, dann einfach Servus sagen und dann trinken wir was, oder? Würde ich sagen, let's go. Wir gehen rein ins Wochenende jetzt mit Teddy Swims und Mr. Know-It-All hier auf Gong.

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5: Und aktuell findest du normalen Verkehr auf den Straßen bei uns in der Region vor. Gut und sicher ankommen.
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6: In der Nacht geht's runter auf 19 Grad, morgen dann blauer Himmel, Sonnenschein all day long bei Temperaturen um die 32 Grad.
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Gong FM hier am Freitagabend und der Mann, zu dem wir jetzt kommen, der ist nicht nur DJ, sondern macht auch seinen eigenen Gin und der ist auch recht teuer, genauso seine Gage, aber er macht einfach auch geile Musik und ein lockerer Typ, ist auch nach dem Auftritt dann immer im Publikum unterwegs, trinkt mit den Leuten, hat Spaß, geiler, bodenständiger Typ. Lost Frequencies gibt's jetzt mit Reality hier auf Gong FM.

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5: Ich bin Dominik Schweiger. Es ist eine umstrittene Forderung, die der Chef des IFO-Instituts Fuß macht. Er schlägt eine einheitliche Mehrwertsteuer auf alle gekauften Produkte vor, auch auf Grundnahrungsmittel. Union und SPD lehnen das laut Tagesspiegel aber ab. Zoe Tasovali mit den Details.
6: An der Supermarktkasse würde man den Vorschlag des IFO-Präsidenten ziemlich schnell merken. Auf Lebensmittel wären statt 7 künftig 19% Mehrwertsteuer fällig. Menschen mit wenig Einkommen sollen dafür 360 Euro im Jahr vom Staat bekommen. Der SPD reicht das nicht. Wer jede Woche für 100 Euro Lebensmittel kauft, zahlt nach ihrer Rechnung rund 600 Euro mehr im Jahr.
5: Im Supermarkt spüren Folgen der Trockenheit. Bestimmte Gemüsesorten sind teurer geworden, wie zum Beispiel Salat, Gurken, Paprika.
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8: Und aktuell findest du normalen Verkehr auf den Straßen bei uns in der Region vor. Gut und sicher ankommen.
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9: In der Nacht geht's runter auf 19 Grad, morgen dann blauer Himmel, Sonnenschein all day long bei Temperaturen um die 32 Grad.
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2: Normaler Verkehr auf den Straßen in der Region für dich gut und sicher ankommen.
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3: In der Nacht geht's runter auf 19 Grad. Morgen dann blauer Himmel, Sonnenschein all day long bei Temperaturen um die 32 Grad.
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1: Ich bin Dominik Schwalger. Im Supermarkt spüren wir außerdem die ersten Folgen der Trockenheit. Bestimmte Gemüsesorten sind teurer geworden, wie zum Beispiel Salat, Gurken, Paprika, Brokkoli, Blumenkohl oder Kohlrabi. Es gibt aber auch Ausnahmen, etwa Tomaten und Zucchini, die im Vergleich zum Vorjahr sogar günstiger geworden sind. Das trifft auch auf Obst zu. Das liegt auch daran, dass das häufig aus dem Ausland kommt. Heimische Erzeuger müssen dann den Preis mitgehen. Es ist eine umstrittene Forderung, die der Chef des IFO-Instituts Fuß macht. Er schlägt eine einheitliche Mehrwertsteuer auf alle gekauften Produkte vor, auch auf Grundnahrungsmittel. Union und SPD lehnen das laut Tagesspiegel aber ab. Zoe Tassovali mit den Details.
2: An der Supermarktkasse würde man den Vorschlag des IFO-Präsidenten ziemlich schnell merken. Auf Lebensmittel wären statt 7 künftig 19% Mehrwertsteuer fällig. Menschen mit wenig Einkommen sollen dafür 360 Euro im Jahr vom Staat bekommen. Der SPD reicht das nicht. Wer jede Woche für 100 Euro Lebensmittel kauft, zahlt nach ihrer Rechnung rund 600 Euro mehr im Jahr.
1: In Rheinland-Pfalz und im Saarland dürfen Lastwagen vorübergehend auch an Sonn- und Feiertagen fahren. Das ist ja eigentlich verboten. Der Grund für die Lockerung? Die niedrigen Flusspegel. Dadurch können weniger Waren per Schiff transportiert werden. Das Verbot soll wohl schon an diesem Wochenende aufgehoben werden. In einigen Bundesländern enden jetzt die Sommerferien. Es dürfte also richtig voll auf den Autobahnen werden. Die bayerische Staatsregierung will Landwirte unterstützen, die unter anderem wegen der Trockenheit und ihren Folgen leiden. Betroffene Betriebe können unter anderem Steuerzahlungen aufschieben oder ihre Vorauszahlungen senken lassen. Für Biobauern werden außerdem die Futterregeln vorübergehend gelockert. Wenn kein Biofutter verfügbar ist, dürfen sie nach einem Antrag auch konventionelles Heu oder Silage kaufen.
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4: Und aktuell für dich normaler Verkehr auf den Straßen in der Region. Egal wo es hingeht, gute Fahrt.
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5: In der Nacht geht's runter auf 19 Grad. Morgen dann blauer Himmel, Sonnenschein all day long bei Temperaturen um die 32 Grad.
0: Punkt 21 Uhr. 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
2: Hier die aktuellen Meldungen von den Straßen bei uns in der Region. Auf der A3 Regensburg in Richtung Passau solltest du besonders vorsichtig fahren. Hier kommt es zwischen Wörth an der Donau-Ost und Kirchroth zu Behinderungen wegen eines defekten Fahrzeugs.
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3: In der Nacht geht's runter auf 19 Grad. Morgen dann blauer Himmel, Sonnenschein all day long bei Temperaturen um die 32 Grad.
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1: Ich bin Hendrik Daum. Wegen des extremen Flussniedrigwassers kippen Rheinland-Pfalz und das Saarland das Lkw-Fahrverbot an Sonn- und Feiertagen. Damit sollen mehr Güter von Flüssen auf die Straßen. Unterdessen fallen auch am Rhein die Pegel weiter. Sohe Tasovali berichtet.
2: Besonders ungewöhnlich sieht's in Emmerich südwestlich von Kleve aus. Dort liegt der Schwimmer, der normalerweise den Wasserstand misst, inzwischen komplett trocken. Eine Sonde übernimmt deshalb den Job. Auch bei Duisburg hat der Rhein einen neuen Tiefstand erreicht. Schiffe können zwar weiterhin fahren, denn die Fahrrinne ist deutlich tiefer als der Pegel am Ufer. Sie können aber viel weniger Fracht laden als sonst.
1: Wegen der zunehmenden Hitzewellen fordert der Chef der Bundesärztekammer Reinhardt eine Grundgesetzänderung. Sein Hauptkritikpunkt: in Pflege- und Altenheimen haben nur wenige Bewohner überhaupt Zugang zu einer Klimaanlage. Und das geht laut Reinhardt so nicht weiter. Über eine Verfassungsänderung soll unter anderem geklärt werden, wer den Hitzeschutz künftig eigentlich bezahlen soll. Überraschend gute Nachrichten kommen aus der Wirtschaft. Trotz der Belastungen, die es durch den Iran-Krieg gibt, sind die Exporte auf einen neuen Rekordwert gestiegen. Gut 140 Milliarden Euro waren die Waren wert, die im Juni ins Ausland verkauft wurden. So viele wie noch nie in einem Monat. Für Beschäftigte in exportabhängigen Branchen bedeutet das, die hohe Nachfrage aus dem Ausland sichert Aufträge und damit natürlich Arbeitsplätze. Egal ob aus dem Inland oder aus dem Ausland, Bayern zieht immer mehr Touristen an. Insgesamt haben im ersten Halbjahr knapp 19 Millionen Gäste im Freistaat übernachtet, so die Statistik. Allerdings Gasthöfe und Pensionen haben weniger Gäste verzeichnet. Hotels, Jugendherbergen und Ferienhäuser dagegen mehr. Die meisten Touristen hat es nach Oberbayern gezogen.
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4: Hier die aktuellen Meldungen von den Straßen bei uns in der Region. Fahr auf der A3 Regensburg in Richtung Passau besonders vorsichtig. Zwischen den Anschlussstellen Wörth an der Donau Ost und Kirchroth kommt es zu Behinderungen wegen eines defekten Fahrzeugs.
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5: In der Nacht geht's runter auf 19 Grad, morgen dann blauer Himmel, Sonnenschein all day long bei Temperaturen um die 32 Grad.
6: Punkt 22 Uhr.
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2: Hier die wichtigsten Meldungen von den Straßen bei uns in der Region. Wenn du gerade auf der A3 Regensburg in Richtung Passau unterwegs bist, fahr zwischen den Anschlussstellen Wörth an der Donauost und Kirchroth besonders vorsichtig. Hier kommt es zu Verzögerungen wegen eines defekten Fahrzeugs.
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4: In der Nacht geht's runter auf 19 Grad. Morgen dann blauer Himmel, Sonnenschein all day long bei Temperaturen um die 32 Grad.
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7: Ich bin Hendrik Daum. Wegen des extremen Flussniedrigwassers kippen Rheinland-Pfalz und das Saarland das Lkw-Fahrverbot an Sonn- und Feiertagen. Damit sollen mehr Güter von Flüssen auf die Straßen. Unterdessen fallen auch am Rhein die Pegel weiter, so Tassovali berichtet.
8: Besonders ungewöhnlich sieht's in Emmerich südwestlich von Kleve aus. Dort liegt der Schwimmer, der normalerweise den Wasserstand misst, inzwischen komplett trocken. Eine Sonde übernimmt deshalb den Job. Auch bei Duisburg hat der Rhein einen neuen Tiefstand erreicht. Schiffe können zwar weiterhin fahren, denn die Fahrrinne ist deutlich tiefer als der Pegel am Ufer. Sie können aber viel weniger Fracht laden als sonst.
7: Wegen der zunehmenden Hitzewellen fordert der Chef der Bundesärztekammer Reinhardt eine Grundgesetzänderung. Sein Hauptkritikpunkt: in Pflege- und Altenheimen haben nur wenige Bewohner überhaupt Zugang zu einer Klimaanlage. Und das geht laut Reinhardt so nicht weiter. Über eine Verfassungsänderung soll unter anderem geklärt werden, wer den Hitzeschutz künftig eigentlich bezahlen soll. Überraschend gute Nachrichten kommen aus der Wirtschaft. Trotz der Belastungen, die es durch den Iran-Krieg gibt, sind die Exporte auf einen neuen Rekordwert gestiegen. Gut 140 Milliarden Euro waren die Waren wert, die im Juni ins Ausland verkauft wurden. So viele wie noch nie in einem Monat. Für Beschäftigte in exportabhängigen Branchen bedeutet das, die hohe Nachfrage aus dem Ausland sichert Aufträge und damit natürlich Arbeitsplätze. Egal ob aus dem Inland oder aus dem Ausland, Bayern zieht immer mehr Touristen an. Insgesamt haben im ersten Halbjahr knapp 19 Millionen Gäste im Freistaat übernachtet, so die Statistik. Allerdings Gasthöfe und Pensionen haben weniger Gäste verzeichnet. Hotels, Jugendherbergen und Ferienhäuser dagegen mehr. Die meisten Touristen hat es nach Oberbayern gezogen.
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10: Hier die wichtigsten Meldungen von den Straßen bei uns in der Region. Wenn du gerade auf der A3 Regensburg in Richtung Passau unterwegs bist, fahr zwischen den Anschlussstellen Hengersberg und Iggensbach vorsichtig. Hier kommt es zu Verzögerungen wegen einer Standstreifensperrung. Auf der A93 Weiden in Richtung Regensburg, fahr zwischen den Anschlussstellen Weiden Süd und Luhe-Wildenau besonders vorsichtig. Es kommt zu Behinderungen aufgrund eines Unfalles.
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11: In der Nacht geht's runter auf 19 Grad, morgen dann blauer Himmel, Sonnenschein all day long bei Temperaturen um die 32 Grad.
12: Punkt. 23 Uhr. 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
2: Das ist aktuell los auf den Straßen bei uns in der Region. Fahr auf der A3 Regensburg in Richtung Passau besonders vorsichtig. Zwischen den Anschlussstellen Kreuz Deggendorf und Hengersberg kommt es zu Behinderungen wegen eines defekten Fahrzeugs. Wechseln wir zur A93 Weiden in Richtung Regensburg. Fahr zwischen Weiden Süd und Luhe Wildenau besonders vorsichtig. Hier kommt es zu Behinderungen aufgrund eines Unfalles.
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3: In der Nacht geht's runter auf 19 Grad. Morgen dann blauer Himmel, Sonnenschein all day long bei Temperaturen um die 32 Grad.
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